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1: Ich bin Uli Reitinger. Union und SPD sind sich weiter uneins über die geplante Pflegereform. CDU-Gesundheitsminister Linnemann fordert Milliarden vom Bund für die Pflegekassen. Die SPD will dagegen auch die private Pflegeversicherung stärker beteiligen.
2: Wirklich viel Zeit bleibt nicht. Den gesetzlichen Pflegekassen droht bis Jahresende schon ein Minus von 4,4 Milliarden Euro. Linnemann will deshalb schon jetzt am Mittwoch einen Gesetzentwurf ins Kabinett bringen und höhere Beiträge verhindern. Die SPD droht allerdings, das Gesetz zu blockieren, wenn es dabei nur ums Sparen geht. Sie will außerdem die Kosten für Menschen im Pflegeheim begrenzen. Linnemann lehnt das wiederum ab. Auch beim Geld aus der privaten Pflegeversicherung sieht er verfassungsrechtliche Probleme. Zoe Tassovali, Nachrichtenredaktion.
1: Das russische Militär setzt seine heftigen Angriffe auf die ukrainische Hauptstadt Kiew fort. Die ukrainische Luftwaffe warnte in der Nacht vor einer Bedrohung durch Raketen. Es waren Explosionen zu hören. Bürgermeister Klitschko berichtet bei Telegram von Schäden in mehreren Teilen der Hauptstadt. Es seien ein Verwaltungsgebäude und eine Bildungseinrichtung getroffen worden. Bereits gestern im Tagesverlauf hatte es eine Serie russischer Angriffe gegeben. Dabei wurden nach ukrainischen Angaben eine Klinik und die Akademie der Wissenschaften getroffen. Das hat das Starship von SpaceX noch nie geschafft. Die größte Rakete der Welt hat bei einem Testflug erstmals eine Umlaufbahn um die Erde erreicht. Gestartet war sie vom Weltraumbahnhof des Unternehmens von Elon Musk in Texas.
3: Es ging alles schneller als gedacht. Nach 3 Stunden kam das Starship als Flammenball zurück und stürzte in den Pazifik. Warum die Mission verkürzt wurde, sagte SpaceX zunächst nicht. Eigentlich hatte die Rakete die Erde 6-mal umrunden sollen. Das Starship besteht aus 2 Teilen und ist größer als die Freiheitsstatue. Der 70 Meter lange Booster und die 50 Meter lange Kapsel können nach der Rückkehr zur Erde wiederverwendet werden. Viele vorherige Testflüge waren schon schiefgegangen. Aus den USA, Tina Eck.
1: In Frankreich hat es erneut Riesenproteste an Schulen gegeben. In mehreren Städten gab es Dutzende Verletzte und mindestens 164 Festnahmen. 180 Schulen waren betroffen. Heute sollen die Proteste weitergehen. Es steht in Frankreich auch noch ein nationaler Streiktag im öffentlichen Dienst an. Die Proteste richten sich unter anderem gegen die schlechte Ausstattung der Schulen.
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1: Ich bin Uli Reitinger. Eigentlich soll die Bundesregierung die Pflegereform morgen auf den Weg bringen. Allerdings sind sich SPD und Union in wichtigen Punkten noch nicht einig. Die SPD fordert, dass die Pflegekosten für die Betroffenen im Heim gedeckelt werden. Und die private Pflegeversicherung soll sich an den Kosten der gesetzlichen Pflegeversicherung beteiligen. SPD-Finanzminister Lars Klingbeil.
2: Wir müssen in der Pflege etwas verändern. Wir müssen doch vorankommen. Aber sehr klar ist auch, wir brauchen Gerechtigkeit auch in der Pflege. Und die Menschen müssen auch spüren, dass mit unseren Veränderungen etwas besser wird. Und ein reines Sparpaket machen wir nicht mit.
1: CDU-Gesundheitsminister Linnemann ist gegen die Deckelung der Heimkosten und die Belastung der privaten Pflegeversicherung. Russlands Armee fliegt weiter massive Angriffe auf die ukrainische Hauptstadt Kiew. Es sind auch jetzt in der Nacht Explosionen zu hören. Bürgermeister Vitali Klitschko berichtet bei Telegram von Schäden in mehreren Teilen der Hauptstadt. Es seien ein Verwaltungsgebäude und eine Bildungseinrichtung getroffen worden. Bereits gestern im Tagesverlauf hatte es eine Serie russischer Angriffe gegeben. Dabei wurden nach ukrainischen Angaben eine Klinik und die Akademie der Wissenschaften getroffen. Die Unternehmen in Deutschland werden beim Stellenabbau zurückhaltender. Das Beschäftigungsbarometer des Münchner IFO-Instituts ist den dritten Monat in Folge gestiegen. Die Fachleute sehen darin eine Stabilisierung des Arbeitsmarkts, aber noch keine echte Erholung.
3: Lichtblicke gibt es vor allem bei den Dienstleistern. Dort wollen mehr Unternehmen Personal einstellen als abbauen. Neue Leute suchen zum Beispiel Ingenieurbüros sowie Rechts- und Steuerberatungen. In der Industrie und im Handel werden dagegen mehr Stellen gestrichen. Allerdings gibt es auch Industriebetriebe, die zusätzliche Mitarbeiter suchen, etwa in der Lebensmittelbranche. Bei den Leiharbeitsfirmen wächst ebenfalls die Hoffnung und auf dem Bau hat sich zuletzt kaum etwas verändert. Thomas Bleskin, Nachrichtenredaktion.
1: Im Prozess um Rabatte auf der Lidl-App soll am Oberlandesgericht in Brandenburg an der Havel heute das Urteil fallen. Der Bundesverband der Verbraucherzentralen sieht in den Rabatt-Apps eine Diskriminierung und hat deshalb gegen den Discounter Lidl und dessen Lidl Plus App geklagt. Die Verbraucherschützer kritisieren, dass ältere, behinderte oder jüngere Menschen benachteiligt würden, da sie entsprechende Geräte oder Apps häufig nicht nutzen könnten oder dürften.
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1: Ich bin Uli Reitinger. Gesundheitsminister Carsten Linnemann will die Zahl der Kinderkrankentage verringern. Das stößt bei der SPD auf Kritik. Die SPD stehe für eine Politik, die Familien unterstütze und ihnen die notwendige Zeit für ihre Kinder ermögliche, sagte die familienpolitische Sprecherin der SPD-Fraktion, Jasmina Hostert, der Augsburger Allgemeinen. Der Gesundheitsminister verfolge das Gegenteil. Linnemann will, dass die Corona-Sonderregel nicht verlängert wird, wonach jedes Elternteil pro Jahr 15 Kinderkrankentage geltend machen kann. Die Zahl würde dann wieder auf 10 Tage sinken. Auch der Koalitionsstreit über die Pflegereform geht weiter. CDU-Gesundheitsminister Linnemann fordert, dass der Bund mehr als 5 Milliarden Euro an die Pflegeversicherung zahlt. Die SPD verlangt dagegen unter anderem eine Begrenzung der Heimkosten und eine Beteiligung der privaten Pflegeversicherung.
2: Linnemann lehnt beide SPD-Vorschläge ab. Bei einem Finanzausgleich mit der privaten Pflegeversicherung sieht er verfassungsrechtliche Probleme. Ein Deckel bei den Heimkosten ist aus seiner Sicht nicht ausreichend. Stattdessen fordert er vom Bund Gelder, die von der Pflegeversicherung während der Corona-Pandemie für Krisenmaßnahmen ausgegeben wurden, etwa um Mindereinnahmen bei Pflegeeinrichtungen auszugleichen oder Tests zu beschaffen. Linnemanns Argument, solche gesamtgesellschaftlichen Aufgaben hätten aus Steuern bezahlt werden müssen. Thomas Pleskin, Nachrichtenredaktion.
1: Aus Angst vor digitaler Gewalt ziehen sich viele Frauen im Netz zurück. Laut einer Umfrage im Auftrag des Deutschen Frauenrats schränken 2/3 ihr Online-Verhalten deshalb ein. Bei den 18- bis 39-Jährigen sind es sogar 76%.
3: Manche Frauen posten weniger Fotos, andere ziehen sich komplett aus den sozialen Medien zurück. Besonders stark betrifft das diejenigen, die selbst schon digitale Gewalt erlebt haben. Dazu zählen unerwünschte sexualisierte Nachrichten, Erpressung, Drohungen oder intime Bilder, die ohne Zustimmung verbreitet werden. Selbst die Angst davor verändert also schon das Online-Verhalten. Zoe Tassovali, Nachrichtenredaktion.
1: Der extreme Sommer mit Hitze, Dürre und Bränden hat Landwirte in Europa stark getroffen. Die EU-Kommission schätzt den Schaden für den europäischen Agrarsektor auf derzeit 14 bis 17 Milliarden Euro. Das genaue Ausmaß werde sich zeigen, wenn die Ernte abgeschlossen sei, heißt es nach einem Treffen der EU-Agrarminister in Brüssel. So sei etwa nicht genügend Gras als Futtermittel gewachsen, was Viehhaltern Probleme bereite.
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0: Mal trocken. Morgen genau das gleiche Bild, bei 26 Grad, trockener Sonne-Wolken-Mix. Ab Donnerstag wird es dann kühler. Da liegen wir Stand jetzt so bei maximal 19 Grad. Viele Wolken bringen vereinzelt dann auch ein bisschen Regen.
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0: Alles frei um kurz nach 5:30. Eine gute und sichere Fahrt mit Radio Hannover. Ich bin Ansgar Borgmann.

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1: Jupiter Jones, heute Abend live in der Faust 60er Jahre Halle. Tolle deutsche Texte in Verbindung mit dieser sehr besonderen Stimme von Sänger Nicolas Müller.

0: Jupiter Jones, live in der Faust 60er Jahre Halle heute Abend. Einlass ab 19 Uhr, das Konzert beginnt eine Stunde später und die Tickets kosten knapp 49 Euro. Auf der Bühne im Takt geben sich heute Abend die Nachtbaden die Ehre. Die Autorinnen und Autoren nehmen monatlich Alltag, Zeitgeschehen und Politik auseinander und laden zu jeder Show vier feste Gäste ein aus der Literatur-, Kabarett- und Songwriter-Szene. 20 Uhr im Takt, für 25 Euro könnt ihr mit dabei sein. Oder aber ihr krökelt heute Abend mit anderen, vor allem aber gegen andere beim Krökel-Kollaps. Das ist das monatliche Kicker-Turnier im Che Heinz. Startgebühr 2 Euro. Um 20 Uhr geht's los. Einlass schon eine knappe halbe Stunde vorher. Was auch immer ihr macht, habt einen schönen Dienstag.
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0: Kommt gut in den Dienstag, hier ist Radio Hannover. Sparkurs bei Volkswagen. Weiterhin ist unklar, wie es mit dem Standort in Stöcken weitergeht. Es wird aber offenbar auch über die Produktion von Militärfahrzeugen nachgedacht. Das ist ein Thema gleich um 6:30 in den nächsten Hannover News bei uns. Jetzt ist es 6 Uhr. Guten Morgen.
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2: Ich bin Diana Kramer. Gesundheitsminister Carsten Linnemann will bei den Kinderkrankentagen zurück zur Regelung vor Corona. Statt 15 soll jedes Elternteil künftig wieder 10 Tage pro Kind im Jahr bekommen. Das berichtet die Augsburger Allgemeine. Aus der SPD kommt deutlicher Widerstand.
3: Die Corona-Pandemie ist vorbei und die Sonderregeln sollten jetzt laut Linnemann auch wieder auslaufen. Für dieses Jahr bleibt's aber noch bei 15 Tagen pro Elternteil. Alleinerziehende bekommen 30. Die SPD ist gegen eine generelle Kürzung. Sie sei falsch, denn Eltern mit kranken Kindern brauchen genau in solchen Momenten vor allem Zeit und Unterstützung. Anspruch auf Kinderkrankengeld haben gesetzlich Versicherte grundsätzlich, wenn ihr Kind unter 12 ist und sie deshalb nicht arbeiten können. Zoe Tessovali, Redaktion.
2: Gleichzeitig geht der Streit um die Pflegereform weiter. Der Deutsche Pflegerat hat die schwarz-rote Koalition deshalb aufgefordert, die Pläne für die Reform umfassend zu überarbeiten. Besonders kritisch seien die höheren Hürden beim Zugang zu Pflegegraden und die geplante Streichung des Entlastungsbetrags bei Pflegegrad 1, sagte Verbandspräsidentin Christine Vogler dem RND. Morgen will Gesundheitsminister Linnemann den Gesetzentwurf ins Kabinett bringen. Die SPD droht mit einer Blockade und lehnt ein reines Kürzungspaket ab. Der ChatGPT-Entwickler OpenAI hat wegen Sicherheitsbedenken die Veröffentlichung eines neuen KI-Modells gestrichen. Unter anderem habe die Software in Tests Nutzer nicht immer ehrlich darüber informiert, welche Aktionen sie unternommen habe, berichtet das Wall Street Journal.
4: Das neue Modell GPT 6.1 Astra sollte schon bald herauskommen, ist aber nun gestoppt. Es hatte zu selbstständig ohne Nutzererlaubnis agiert und über seine Aktionen geschwindelt. Derart eigenmächtiges Vorgehen fortgeschrittener KI hatte in letzter Zeit öfter Sorgen bereitet und für Schlagzeilen gesorgt. KI-Modelle schlichen sich heimlich ins Internet, rekrutierten externe Chatbots oder hackten sich sogar in Computer, Systeme und auf Webseiten anderer Unternehmen. Aus den USA, Tina Eck.
2: Das russische Militär setzt seine massiven Angriffe auf die ukrainische Hauptstadt Kiew fort. Die ukrainische Luftwaffe warnte in der Nacht erneut vor Raketen. Bereits gestern hatte es eine Serie russischer Angriffe gegeben, auch tagsüber.
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0: Wieder nur so ein paar harmlose Wolken, die heute unterwegs sind, die immer wieder Platz für die Sonne lassen. Es wird sogar noch ein bisschen wärmer als gestern zum Start in die Woche. Heute 25 bis 27 Grad in Linden, Anderten und Bennigsen. Es bleibt also sommerlich. 15 Grad sind es im Moment. Morgen auch nochmal sommerliches Wetter mit 26 Grad in der Spitze und fast 10 Stunden Sonnenschein. Das kippt dann Donnerstag, da gehen wir dann tatsächlich so in Richtung Herbst mit mehr Wolken, kühleren Temperaturen und auch etwas Regen.
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0: Alles frei um 3:06. Habt eine gute und sichere Fahrt.
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0: Guten Morgen. Belit Onay bleibt Hannovers Oberbürgermeister. Mit Eva Bender wird zum ersten Mal eine Frau Regionspräsidentin. Und wenn wir ins Umland gucken, bei den Stichwahlen 7-mal gibt es einen Wechsel im Rathaus. 5-mal haben sich die Amtsinhaber durchgesetzt. Das sind soweit die Fakten. Aber wir gucken mal so ein bisschen tiefergehend in die Zahlen von Sonntag, von der Wahl. Was lässt sich da ableiten? Inwieweit haben die Menschen hier bei uns anders gewählt? Gibt es besondere Tendenzen zu erkennen? Die offizielle Wahlanalyse bei uns in gut 8 Minuten. Startet gut und ganz entspannt in diesen Dienstag mit uns. Schönen guten Morgen mit Radio Hannover.

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0: Radio Hannover ist hier, 11:06, guten Morgen. Belit Onay bleibt Bürgermeister, Eva Bender ist neue Regionspräsidentin. Die SPD bleibt stärkste Kraft in der Region, die Grünen in der Stadt Hannover. Das sind so die wichtigsten Fakten rund um die Kommunalwahl 2026. Stadt und Region haben jetzt ihren offiziellen Wahlbericht veröffentlicht. Und Till Ulich aus unserem Team, du hast mal ganz intensiv reingeschaut. Was ergibt es grundsätzlich zu diesen Wahlen zu sagen?
1: Na, erstmal was sehr Positives, denn in der Region war die Wahlbeteiligung mit 64,5% so hoch wie noch nie. Und auch bei uns in der Landeshauptstadt sind mit 63,3% immerhin 12% mehr Menschen an die Urnen gegangen als bei den letzten Wahlen. Wahlanalyst Dr. Stefan Klecher hat mir über den Anstieg der Wahlbeteiligung und die, die davon profitiert haben, erzählt.
2: Dieser fiel besonders deutlich in den Quartieren aus, in denen die Wahlbeteiligung traditionell eher niedrig ist. Und dort wiederum hat im überdurchschnittlichen Maße die AfD und in einem kleineren Maße die Linke von profitieren können.
1: In der Stadt liegt die AfD jetzt übrigens bei 11%, in der Region sogar bei 14,4. Das ist allerdings immer noch deutlich unter dem Bundestrend. Was den Ablauf der Wahlen angeht, ist man bei Stadt und Region äußerst zufrieden. Sascha Kuss, Gemeindewahlleiter der Stadt.
3: Es hat überhaupt keine großen Auffälligkeiten gegeben. Zwei Wahlvorsteher haben verschlafen, die waren um kurz nach 8 da. Es gab sicherlich bei der Hauptwahl am 13. die eine oder andere Schlange vorm Wahllokal aufgrund der Menge der Stimmzettel. Und dann gab es vielleicht mal ein oder andere Plakat. Aber das sind eben so Kleinigkeiten, wenn man weiß, alles andere läuft.
0: Till, gucken wir noch mal kurz auf die beiden großen Personalwahlen. Belit Onay bleibt OB in Hannover. Eva Bender wird die neue Regionspräsidentin. Auch dazu gibt es ein paar interessante Zahlen.
1: Na, bei beiden sieht man deutlich, dass es mehr eine Personen- als eine Parteiwahl war. Denn Eva Bender zum Beispiel hat einen Rekord aufgestellt, der SPD aber nicht grundsätzlich geholfen hat, erklärt Stefan Klecher.
2: Eva Bender gewinnt in der Stichwahl alle 21 Städte und Gemeinden in der Region Hannover. Aber die SPD gewinnt nicht alle Bürgermeisterwahlen. Und insofern sieht man da schon durchaus auch Unterschiede im Wahlverhalten.
1: Und was Belit Onay angeht, er hat die Stichwahl gegen Axel von der Ohe mit 61,5% nicht nur deutlich gewonnen, sondern auch deutlich mehr Stimmen bekommen als seine Partei, die Grünen, in der Landeshauptstadt. Dazu kam laut Stefan Klecher eine treue Wählerschaft.
2: Es ist also auffallend, dass die Stimmen der CDU in erheblichem Maße zur SPD offensichtlich geflossen sind. Ansonsten haben die Grünen vor allen Dingen ihre Wählerschaft aus dem ersten Wahlgang halten und wieder mobilisieren können.
1: Eine spannende Frage für die kommenden Wochen wird jetzt, ob Axel von der Ohe weiterhin erster Stadtrat bleibt und nach der verlorenen Wahl künftig wieder Seite an Seite mit Belit Onay arbeiten wird.
0: Nach der Kommunalwahl haben Stadt und Region jetzt ihren offiziellen Wahlbericht veröffentlicht und Till Ulich aus unserem Team hat ausführlich reingeguckt. Danke. 6:14 Uhr startet gut in diesen Dienstag mit Radio Hannover.

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1: 20 nach 6, neue Musik, Jack Dean und Mercy bei Radio Hannover. Guten Morgen, der Sommer will sich sogar nicht verabschieden in diesem Jahr. Letzten Tage auf jeden Fall nochmal kurze Hose und T-Shirt. Das ist auch meine Kleidungswahl heute. Wir haben gestern am Maschsee auch noch viele in Sommerkleidung getroffen und wollten mal wissen, ihr genießt so richtig den Sommer oder seid ihr doch schon eher bereit für den Herbst?
2: Also ich bin noch nicht bereit für den Herbst. Ich finde schön, dass es noch so warm ist, dass man noch in kurzen Klamotten rumlaufen kann. Also mir kommt es recht gelegen.
3: Ich finde es eigentlich ganz schön, dass wir noch ein bisschen wärmere Grade haben. Vor allem mit Kind ist das auch nochmal ganz gut. Ich genieße das richtig.
4: Es ist manchmal ein bisschen unangenehm warm, so unnatürlich warm.
5: Doch, ich finde das richtig gut, jetzt nochmal, dass nochmal das Wetter so genießen kann jetzt hier am Ende September.
2: Ich habe meinen Strickpullover schon an, also ich habe schon die Garderobe gewechselt, ich weiß nicht.
6: Ja, ich hatte auch nicht mehr mit warmem Wetter gerechnet. Ich fliege jetzt in 2 Tagen nach Griechenland und habe da gedacht, da kriege ich nochmal warmes Wetter. Jetzt habe ich in die Wetter-App geguckt und jetzt ist es in Athen sogar kühler als in Hannover. Hat mich sehr gewundert, aber auf jeden Fall schönes Wetter heute.
1: Ja, man muss fürs Urlaubsfeeling gar nicht weit weg. Heute und morgen nochmal 25 Grad auf jeden Fall in der Spitze. Die letzten Sommertage kann man bestens in Hannover richtig genießen. Herbstlich wird's dann ab Donnerstag kühler, grauer und zeitweise auch nass. Hier ist Radio Hannover. Guten Morgen.

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0: Guten Morgen, es ist 6:30 am Dienstag.
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2: Mit Maike Meitsch. Guten Morgen. Wegen des Sparkurses bei Volkswagen ist weiter unklar, wie es mit dem Standort in Stöcken weitergeht. Es wird aber offenbar auch über eine Produktion für den Verteidigungssektor nachgedacht. Nutzfahrzeuge-Vorstand Stefan Mecher sagte der Automobilwoche, VW habe dort schon in der Vergangenheit Fahrzeuge für Polizei, THW oder Streitkräfte gefertigt. Zu möglichen Produkten äußerte sich der Vorstand nicht. Offenbar erwägt Volkswagen in Hannover, leicht gepanzerte Truppentransporter zu entwickeln und zu bauen, berichtet das Magazin und beruft sich auf Unternehmenskreise. Das VWN-Werk in Stöcken ist einer von 4 Standorten, deren Zukunft ab 2030 unklar ist. Der Aufsichtsrat von Volkswagen hatte sich auf ein Sparkonzept geeinigt. Der Plan verpflichtet das Werk, bis Juni kommenden Jahres zu belegen, wie Kosten eingespart werden können. Mehr als 50% der Kontrollierten verpflichtet das Werk, bis Juni kommenden Jahres zu belegen, wie Kosten eingespart werden können. Mehr als 50% der Kontrollierten

0: Verbraucherschutz und Lebensmittelsicherheit 18 Nahrungsergänzungsmittel untersucht, die für Kinder beworben werden. Bei der Hälfte davon beanstandete es unzulässige gesundheitsbezogene Werbeaussagen.
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2: Die Auflösung einer kurdischen Gedenkfeier in Hannovers Nordstadt sorgt für Kritik. Am Sonntag hatte die Polizei eine Veranstaltung in einem Vereinsgebäude aufgelöst und rund 100 Menschen überprüft. Hintergrund waren Hinweise auf einen möglichen PKK-Bezug. Der Verein spricht von einem überzogenen Vorgehen der Polizei. Linken Politikerin Maren Kaminski kritisierte, dass trauernde Menschen wie Schwerverbrecher behandelt worden seien. 2 Jahre lang war der Turm der Marktkirche in Hannovers Altstadt eingerüstet. Jetzt sind die Sanierungsarbeiten abgeschlossen. Mehr als 6000 Steine wurden ausgetauscht, erneuert oder restauriert. Heute Mittag wird der Turm offiziell wieder eingeweiht. Gefeiert wird gemeinsam mit Handwerkern, Förderern und Sponsoren.
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3: Das wird heute sogar noch ein bisschen wärmer, 25 bis 27 Grad. Die angekündigten Höchstwerte in Großbuchholz, Ahlem und Seelze, viel Sonne, ein paar harmlose Wolken, bleibt auf jeden Fall trocken. Also immer noch sommerliches Programm, gilt auch für morgen, für den Mittwoch. Bei um die 26 Grad gibt es auch eine schöne Portion Sonne. Ab Donnerstag wird es dann kühler, grauer und nasser.
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3: Vorsicht bitte, es gibt eine ungesicherte Unfallstelle auf der A2 Hannover Richtung Dortmund zwischen Garbsen und Wunstorf-Lute. Hier bitte besonders vorsichtig fahren. Und noch eine ungesicherte Unfallstelle auf der B65, das ist die Bückeburger Allee von Bad Nenndorf in Richtung Hannover. In Bornum in der Überleitung zur Beckstraße Richtung Linden-Süd. Ungesicherte Unfallstelle in der Ausfahrt. Fahrt auch hier bitte entsprechend vorsichtig.
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3: Da haben wir schon was. Und zwar meldet Alexander, dass der Blitzer auf der Fahrenwalder Straße Höhe Büttnerstraße stadtauswärts immer noch aktuell ist. Danke fürs Melden. Wenn ihr auch was seht, gerne posten das Ganze auf unserer Facebook-Seite Blitzer Hannover. Danke vorab, ihr denkt bitte dran, Hannover fährt fair. Kommt gut in den Dienstag, ich bin Ansgar Borgmann.

6.43 Uhr am Dienstag. Guten Morgen, hier ist eure Stimme der Stadt auf der 100,0. Hier ist Radio Hannover. 81 ist er mittlerweile. Rod Stewart, vor knapp 2,5 Jahren, im Mai 2024, war er zuletzt live in Hannover in der ZAG Arena und er kommt wieder.

Großer Hits natürlich im Gepäck. Im Rahmen seiner letzten Tour, die hat er jetzt angekündigt, im Sommer 2027. 4 Konzerte wird es in Deutschland geben, in Berlin, in Düsseldorf, in München und das allerletzte Deutschlandkonzert von Rod Stewart dann im Rahmen seiner letzten Tour in Hannover, wieder in der ZAG Arena. Termin ist nächstes Jahr im Sommer, der 24. Juli und Freitag, 2. Oktober, 10 Uhr, beginnt der Kartenvorverkauf.

0: 6.47 Uhr, hier ist Radio Hannover am Dienstag. Guten Morgen. Und wir schauen heute früh nach Spanien, denn dort hat die Zwangsräumung einer 87 Jahre alten Frau landesweite Proteste ausgelöst. Dieser Fall, der ist inzwischen zum Symbol für die angespannte Lage auf dem spanischen Wohnungsmarkt geworden. Maike Meitsch aus dem Radio Hannover Team. Was ist mit der Frau passiert und was haben die ganzen Proteste bewirkt?
1: Ja, die 87-Jährige hatte jahrzehntelang in ihrer Wohnung gelebt. Nachdem Investoren das Haus gekauft hatten, sollte ihre Miete von 440 auf 1.650 Euro steigen. Auf fast das Vierfache, für die Rentnerin unbezahlbar. Ja. Es kam zur Zwangsräumung, die landesweit für Aufmerksamkeit sorgte. Jetzt kann die Seniorin aber offenbar wieder in ihre Wohnung zurück. Mit den Eigentümern wurde eine Einigung erzielt. Wie hoch ihre künftige Miete sein wird, ist allerdings noch unklar.
0: Ich habe es gesagt, dieser Fall steht für die angespannte Lage auf dem spanischen Wohnungsmarkt. Die Regierung will reagieren. Was plant denn die Regierung angesichts dieser Proteste?
1: Ja, sie will ein Dekret gegen Zwangsräumungen und steigende Mieten vorlegen. Geplant sind unter anderem längere Mietverträge und ein besserer Schutz vor Räumungen, wenn keine alternative Wohnung angeboten werden kann. Ob das Dekret im Parlament eine Mehrheit bekommt, ist allerdings offen.
0: Der Fall einer 87-jährigen Mieterin hat in Spanien landesweite Proteste ausgelöst, ist ein Fall, der inzwischen zum Symbol für die angespannte Lage auf dem spanischen Wohnungsmarkt geworden ist. Maike Meitsch hatte die Infos für Radio Hannover. Dankeschön. 6.48 Uhr jetzt.

0: 7:07 ist es gleich am Dienstag, ganz aktuell der Radio Hannover Verkehrsservice. Fahrt bitte weiter vorsichtig. Ungesicherte Unfallstelle auf der A2 Hannover Richtung Dortmund zwischen Garbsen und Wunstorf-Lute. Gute Fahrt.
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0: Guten Morgen am Dienstag mit Radio Hannover. Was für eine Summe, mindestens 25 Millionen Euro. So hoch ist der Schaden, den die Gasexplosion mit einem brennenden LKW unter der B6-Brücke bei Neustadt am Rübenberge verursacht hat. Da war ja bei Bohrung vergangene Woche eine Gasleitung getroffen worden. Mehr zum Thema gibt's um 7:30 in den nächsten Hannover News. 7 Uhr ist es jetzt.
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0: Das ist und bleibt warm. Also der Sommer, der will tatsächlich nicht verschwinden. 25 bis 27 Grad sind heute die Spitzenwerte, die wir erreichen in Rickling, in Kleefeld und in Hemmingen. Sonne ganz gut mit dabei. Ähnlich wie gestern, die Wolken, die unterwegs sind, sind harmlos. Morgen dann auch nochmal warm, Mitte um die 26 Grad bei einem Sonne-Wolken-Mix. Ab Donnerstag dann kühler, Temperaturen voraussichtlich noch so 19 Grad. Viele Wolken, die dann vereinzelt auch Regenschauer bringen.
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0: Die Meldung von der A2, ungesicherte Unfallstelle Hannover in Richtung Dortmund zwischen Garbsen und Wunstorf-Lute. Hier bitte besonders vorsichtig fahren.
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0: Nochmal bestätigt, der Blitzer auf der Fahrenwalder Straße, Höhe Büttnerstraße, Stadt auswärts. Der ist noch aktiv, meldet Alexander. Dankeschön. Wenn ihr noch was seht, Blitzer Hannover, unsere Seite bei Facebook, hier das Ganze gerne posten. Kommt gut und sicher an und denkt dran, Hannover fährt fair.
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0: Guten Morgen, also Berlin Onay bleibt Hannovers Oberbürgermeister, Eva Bender wird Regionspräsidentin. Das sind so die wichtigsten Personalien nach der Wahl am Sonntag. Aber eine tiefergehende Analyse lohnt natürlich. Was lässt sich aus den ganzen Zahlen ableiten? Inwieweit haben die Menschen anders gewählt? Was bedeutet die hohe Wahlbeteiligung? Sind besondere Tendenzen erkennbar? Die Ergebnisse, die gibt es gleich zum Start in den Dienstag in gut 8 Minuten. Kommt gut in diesen neuen Tag mit uns. Guten Morgen mit Radio Hannover.

Riesenhit aus den 90ern und eine sehr erfolgreiche Zusammenarbeit von Take That und Sängerin Lulu und ihre Version von Relight My Fire. Apropos Zusammenarbeit, Duran Duran und Nile Rodgers, die haben in den 80ern schon sehr erfolgreich zusammengearbeitet, haben das in diesem Jahr in 2026 nochmal aufleben lassen. Free to Love, neue gemeinsame Single von Duran Duran und Nile Rodgers. Hier ist Radio Hannover, es ist 7:07. Guten Morgen.

0: geht's in den Dienstag mit Radio Hannover. Guten Morgen, 7:10. Bellet Onay bleibt Oberbürgermeister. Eva Bender, neue Regionspräsidentin. Die SPD bleibt stärkste Kraft in der Region. In der Stadt Hannover sind es die Grünen. Das sind so die wichtigsten Fakten zur Kommunalwahl 2026. Jetzt haben Stadt und Region ihren offiziellen Wahlbericht veröffentlicht. Ganz genau reingeguckt hat Till Ohlig aus unserem Team. Was gibt's grundsätzlich zu diesen Wahlen zu sagen?
1: Na, erstmal was sehr Positives, denn in der Region war die Wahlbeteiligung mit 64,5% so hoch wie noch nie. Mhm. Und auch bei uns in der Landeshauptstadt sind mit 63,3% immerhin 12% mehr Menschen an die Urnen gegangen als bei den letzten Wahlen. Wahlanalyst Dr. Stefan Klecher hat mir über den Anstieg der Wahlbeteiligung und die, die davon profitiert haben, erzählt.
2: Dieser fiel besonders deutlich in den Quartieren aus, in denen die Wahlbeteiligung traditionell eher niedrig ist. Und dort wiederum hat im überdurchschnittlichen Maß die AfD und in einem kleineren Maße die Linke von profitieren können.
1: In der Stadt liegt die AfD jetzt übrigens bei 11%, in der Region sogar bei 14,4. Das ist allerdings immer noch deutlich unter dem Bundestrend. Was den Ablauf der Wahlen angeht, ist man bei Stadt und Region äußerst zufrieden. Sascha Kuss, Gemeindewahlleiter der Stadt.
3: Es hat überhaupt keine großen Auffälligkeiten gegeben. Zwei Wahlvorsteher haben verschlafen, die waren um kurz nach 8 da. Es gab sicherlich bei der Hauptwahl am 13. die eine oder andere Schlange vorm Wahllokal aufgrund der Menge der Stimmzettel. Dann gab es vielleicht mal ein oder andere Plakat, aber das sind eben so Kleinigkeiten, wenn man weiß, alles andere läuft.
0: Till, gucken wir nochmal auf die beiden großen Personalwahlen. Bellet Onay bleibt OB in Hannover, Eva Bender wird die neue Regionspräsidentin. Auch dazu gibt es ein paar interessante Zahlen.
1: Na, bei beiden sieht man deutlich, dass es mehr eine Personen- als eine Parteiwahl war, denn Eva Bender zum Beispiel hat einen Rekord aufgestellt, der SPD aber nicht grundsätzlich geholfen hat, erklärt Stefan Klecher.
2: Eva Bender gewinnt in der Stichwahl alle 21 Städte und Gemeinden in der Region Hannover, aber die SPD gewinnt nicht alle Bürgermeisterwahlen. Und insofern sieht man da schon durchaus auch Unterschiede im Wahlverhalten.
1: Und was Bellet Onay angeht, er hat die Stichwahl gegen Axel von der Ohe mit 61,5% nicht nur deutlich gewonnen, sondern auch deutlich mehr Stimmen bekommen als seine Partei, die Grünen, in der Landeshauptstadt. Dazu kam laut Stefan Klecher eine treue Wählerschaft.
2: Es ist also auffallend, dass die Stimmen der CDU in erheblichem Maße zur SPD offensichtlich geflossen sind. Ansonsten haben die Grünen vor allen Dingen ihre Wählerschaft aus dem ersten Wahlgang halten und wieder mobilisieren können.
1: Eine spannende Frage für die kommenden Wochen wird jetzt, ob Axel von der Ohr weiterhin erster Stadtrat bleibt und nach der verlorenen Wahl künftig wieder Seite an Seite mit Bellet Onay arbeiten wird.
0: Was wir natürlich mit Interesse verfolgen werden. Till Ohlig, besten Dank. Er hat ganz intensiv reingeguckt in den offiziellen Wahlbericht zur Kommunalwahl 2026, den Stadt und Region jetzt veröffentlicht haben. Guten Start in den Dienstag mit Radio Hannover. 7:12.

0: Fleetwood Mac, Little Lies. Einfach gute Musik zum Start in euren Dienstag. Gleich noch Lola Young und Messi um 16:07. Vorher Kollegin Marisa Porti mit ein paar Tipps für euren Dienstagabend.
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2: Musiker aus einem beschaulichen Surferdorf bei Kapstadt, bekannt für seinen Sound aus afrikanischen Rhythmen und Folkgeschichten. Das ist Sean Koch und er spielt heute Abend im Lux. Sean Koch kommt den weiten Weg von Kapstadt zu uns nach Hannover, präsentiert sein drittes Folk-Album um 20 Uhr im Lux heute Abend. Bestseller-Autor, Podcaster, Entertainer, wurde auch schon mal Deutschlands erfolgreichster Motivationscoach genannt. Bijon Katilatu steht mit seinem einzigartigen Mix aus Humor und inspirierenden Gedanken auf der Bühne im Theater am EGI. Eine Feel-Good-Show, die nicht nur für Lacher, sondern auch für jede Menge Inspiration und Glück sorgen soll. Hier geht's auch 20 Uhr los. Oder aber am Pokerface arbeiten. Heute ist wieder Poker-Stammtisch im Che Heinz ab 19.30 Uhr.
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0: in die 70er Disco-Musik mit den Bee Gees aus 79 gleich. Tragedy noch bis halb der Radio Hannover Classic Hits.
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0: einen schönen guten Morgen am Dienstag. Es ist 7:30.
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2: Mit Maike Meitsch. Guten Morgen. Die Gasexplosion unter der B6-Brücke bei Neustadt am Rübenberge hat Schäden von mindestens 25 Millionen Euro verursacht. Die von der Polizei geschätzte Summe betrifft laut Medienberichten allein die beschädigte Brücke. Mögliche Regressforderungen von Bahn- und Stadtwerken seien noch nicht eingerechnet. Bei Bohrarbeiten war vergangene Woche eine Gasleitung unter der B6-Brücke getroffen worden. Das ausgetretene Gas explodierte und setzte einen daneben stehenden LKW in Brand. Die Bahn Strecke zwischen Wunstorf und Nienburg blieb daraufhin den ganzen Tag gesperrt. Der Verkehr auf der B6 muss noch bis Mitte November umgeleitet werden. Wegen des Sparkurses bei Volkswagen ist weiter unklar, wie es mit dem Standort in Stöcken weitergeht. Es wird aber offenbar auch über eine Produktion für den Verteidigungssektor nachgedacht. Nutzfahrzeugevorstand Stefan Mecher sagte der Automobilwoche, VW habe dort schon in der Vergangenheit Fahrzeuge für Polizei, THW oder Streitkräfte gefertigt. Zu möglichen Produkten äußerte sich der Vorstand nicht. Offenbar erwägt Volkswagen in Hannover, leicht gepanzerte Truppentransporter zu entwickeln und zu bauen, berichtet das Magazin und beruft sich auf Unternehmenskreise. Das VWN-Werk in Stöcken ist einer von 4 Standorten, deren Zukunft ab 2030 unklar ist. Der Aufsichtsrat von Volkswagen hatte sich auf einen Sparkurs geeinigt. Der Plan verpflichtet das Werk, bis Juni kommenden Jahres zu belegen, wie Kosten eingespart werden können.
1: Und jetzt noch mehr Kurzmeldungen für die ganze Region Hannover.
2: Die Auflösung einer kurdischen Gedenkfeier in Hannovers Nordstadt sorgt für Kritik. Am Sonntag hatte die Polizei eine Veranstaltung in einem Vereinsgebäude gestürmt und kurdischen Gedenkfeier in Hannovers Nordstadt sorgt für Kritik. Am Sonntag hatte die Polizei eine Veranstaltung in einem Vereinsgebäude gestürmt

0: Behörden in Niedersachsen im vergangenen Jahr Verstöße festgestellt. Das geht aus dem Verbraucherschutzbericht hervor. Am häufigsten ging es um Mängel bei der Betriebshygiene. 2 Jahre lang war der Turm der Marktkirche in Hannovers Altstadt eingerüstet. Jetzt sind die Sanierungsarbeiten abgeschlossen. Mehr als 6000 Steine wurden ausgetauscht, erneuert oder restauriert. Heute Mittag wird der Turm offiziell wieder eingeweiht.
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2: Falls ihr euch schon etwas dickere Klamotten, neue Klamotten für den Herbst gekauft habt, die bleiben vermutlich noch im Schrank, ist einfach zu warm. In Lahr, Wettbergen und Laatzen heute 25 bis 27 Grad, also nochmal sommerliches Schwitzewetter eher angesagt. Bei einem freundlichen Mix aus Sonne und Wolken. Morgen bekommen wir auch nochmal warme Temperaturen, 26 Grad. Ab Donnerstag wird es kühler und herbstlicher, bei maximal 19 Grad. Ist dann auch Regen mit dabei.
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2: Keine Staus, aber eine aktuelle Warnmeldung jetzt für die A2 Hannover-Dortmund zwischen Hannover-Lahr und Hannover-Bodfeld. Hier liegt ein Maurerkübel auf der Fahrbahn. Den wird dann jemand bei seiner Arbeit heute vermissen. Fahrt hier bitte entsprechend vorsichtig. Gute und sichere Fahrt und einen schönen Dienstagmorgen mit Radio Hannover. Ich bin Ansgar Borgmann.

0: aus Nottingham in England. Britische Popsängerin und Songwriterin mit dem tollen Namen Holly Humberstone, die in diesem Jahr so richtig durchstartet. Dank ihrer Single To Love Somebody. Einfach gute Musik hier bei Radio Hannover. Gleich noch die Stones und Harlem Shuffle.
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0: 7.42 Uhr, schönen Dienstagmorgen mit Radio Hannover. Schon bevor es richtig losgeht, hat sie Geschichte geschrieben, denn mit Eva Bender bekommt die Region Hannover zum ersten Mal eine Präsidentin. Nach ihrem Stichwahlsieg war die SPD-Frau gestern bei uns zum Antrittsbesuch und hatte mit Kollegin Marisa Porti über das Ende eines langen Wahlkampfs gesprochen, auf den sie trotz aller Anstrengungen aber auch mit positiven Gefühlen zurückblickt.
1: Weil man im Wahlkampf die Möglichkeit hat, unendlich viel zu lernen, ganz viele Menschen kennenzulernen, die man sonst nie im Leben kennenlernen würde, ganz viele Perspektiven neu zu entdecken. Und das ist schon richtig, richtig wertvoll. Ich glaube, das ist auch für Politikerinnen und Politiker einfach sehr wertvoll und auch für eine Verwaltungsspitze. Und gleichermaßen, ja, es ist schon ordentlich anstrengend. Wir waren jeden Tag meistens so von 7 bis 22 Uhr unterwegs. Und jetzt ein bisschen mehr fokussiert zu sein, ein bisschen fokussierter auch arbeiten zu können, die Vorbereitung zu treffen, eine gute Vorbereitung, auch die Übergabe meines Dezernats, des Bildungs- und Kulturdezernats hier in Hannover zu machen.
0: Im November erfolgt dann offiziell der Wechsel und die Amtszeit von Eva Bender als Regionspräsidentin geht los. Das Thema S-Bahn will sie dann als allererstes angehen, das drängt ja auch. Und wichtig ist ja außerdem, sagt sie, ein engerer Austausch als bisher mit den einzelnen Kommunen in der Region.
1: Wir haben alle richtig herausfordernde Haushalte. Wir müssen miteinander gemeinsam einen guten Weg finden, da durchzukommen. Wir haben aber auch im Bereich des Bevölkerungsschutzes, im Bereich Bildung, im Bereich ÖPNV wirklich auch gemeinsame Themen. Und deshalb geht es nur mit den 21 Bürgermeistern und Bürgermeistern. Übrigens völlig egal, welche Parteifarbe sie haben. Ich freue mich sehr, dass wir so viele SPD-Bürgermeister und Bürgermeister haben. Freue mich aber auch sehr auf die Zusammenarbeit mit den CDU-Bürgermeistern und Bürgermeistern und natürlich auch auf die Zusammenarbeit mit Belet Onay.
0: Dem alten und neuen Oberbürgermeister von Hannover. Der muss künftig also auf seine noch Kultur- und Bildungsdezernentin verzichten. Im November startet die Amtszeit von Eva Bender als neue Regionspräsidentin. Sie hat uns besucht, das komplette Interview ihres Antrittsbesuchs hier bei Radio Hannover könnt ihr auch online anhören auf radiohannover.de und zwar bei uns in der Audiothek. 7:45 Uhr ist es jetzt. Guten Morgen.

0: Hier ist Radio Hannover. Guten Morgen, 7.47 Uhr. Er fühlt sich wohl bei uns, der Sommer, will sich so gar nicht verabschieden. Die letzten Tage schon sehr warm, also kurze Hose, T-Shirt ist auch heute bei mir wieder angesagt. Wir haben auch am Maschsee gestern noch ganz viele in Sommeroutfit angetroffen und wollten mal wissen, genießt ihr jetzt den Sommer nochmal so richtig oder seid ihr eigentlich schon bereit für den Herbst?
1: Also ich bin noch nicht bereit für den Herbst. Ich finde schön, dass es noch so warm ist, dass man noch in kurzen Klamotten rumlaufen kann. Also mir kommt es recht gelegen.
2: Ich finde es eigentlich ganz schön, dass wir noch ein bisschen wärmere Grade haben. Vor allem mit Kind ist das auch nochmal ganz gut. Ich genieße das richtig.
3: Es ist manchmal ein bisschen unangenehm warm, so unnatürlich warm.
4: Doch, ich finde das richtig gut, jetzt nochmal das Wetter so genießen kann jetzt hier am Ende September.
1: Ich habe meinen Strickpullover schon an. Also ich habe schon die Garderobe gewechselt. Ich weiß nicht.
5: Ich hatte auch nicht mehr mit warmem Wetter gerechnet. Ich fliege jetzt in 2 Tagen nach Griechenland und habe da gedacht, da kriege ich nochmal warmes Wetter. Jetzt habe ich in die Wetter-App geguckt und jetzt ist es in Athen sogar kühler als in Hannover. Hat mich sehr gewundert, aber auf jeden Fall schönes Wetter heute.
0: Man muss nicht weit weg fürs Urlaubsfeeling. Die letzten Sommertage kann man auch bestens hier in Hannover genießen. Heute bis 27 Grad. Morgen, der Mittwoch, kommt nochmal mit sommerlichen 25 Grad um die Ecke. Ab Donnerstag wird es dann ein bisschen kühler und wechselhafter. Guten Morgen mit Radio Hannover. Schönen Dienstag.

0: 7.51 Uhr, Radio Hannover hier nochmal aktuell mit der Warnmeldung. Ein Maurerkübel liegt nach wie vor auf der A2 Hannover-Dortmund zwischen Hannover-Lahr und Hannover-Bodfeld. Da wo es geht's, gute Fahrt.
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0: Radio Hannover ist hier. Guten Morgen am Dienstag. Ja, weiterhin Sparkurs bei Volkswagen. Immer noch ist unklar, wie es mit dem Standort in Stöppen weitergeht. Es wird aber offenbar auch über eine Produktion von Militärfahrzeugen nachgedacht. Ist gleich ein Thema um 8:30 in den nächsten Hannover News. Jetzt ist es 8.
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2: Ich bin Diana Kramer. Gesundheitsminister Carsten Linnemann will bei den Kinderkrankentagen zurück zur Regelung vor Corona. Statt 15 soll jedes Elternteil künftig wieder 10 Tage pro Kind im Jahr bekommen, berichtet die Augsburger Allgemeine. Aus der SPD kommt Widerstand.
3: Die Corona-Pandemie ist vorbei und die Sonderregeln sollten jetzt laut Linnemann auch wieder auslaufen. Für dieses Jahr bleibt's aber noch bei 15 Tagen pro Elternteil. Alleinerziehende bekommen 30. Die SPD ist gegen eine generelle Kürzung. Sie sei falsch, denn Eltern mit kranken Kindern brauchen genau in solchen Momenten vor allem Zeit und Unterstützung. Anspruch auf Kinderkrankengeld haben gesetzlich Versicherte grundsätzlich, wenn ihr Kind unter 12 ist und sie deshalb nicht arbeiten können. Die Krankenkasse fängt dann einen Großteil des Verdienstausfalls auf. Zoe Tessovali, Redaktion.
2: Gleichzeitig geht der Streit um die Pflegereform weiter. Der Deutsche Pflegerat hat die schwarz-rote Koalition aufgefordert, die Pläne für die Reform umfassend zu überarbeiten. Besonders kritisch seien die höheren Hürden beim Zugang zu Pflegegraden, sagte Verbandspräsidentin Vogler dem RND. Morgen will Gesundheitsminister Linnemann seinen Gesetzentwurf ins Kabinett einbringen. Die SPD spricht von einem reinen Kürzungspaket und droht mit Blockade. Bei jedem Einkauf sparen, das verspricht Lidl mit seiner App Lidl Plus. Der Verbraucherzentrale Bundesverband bezweifelt aber, dass wirklich jeder profitieren kann und hat gegen Lidl geklagt. Heute will das Oberlandesgericht Brandenburg seine Entscheidung verkünden.
4: App öffnen, womöglich noch einen Coupon aktivieren. Für ältere Menschen oder Menschen mit Behinderung ist das schwierig, findet der Verbraucherzentrale Bundesverband. Er sieht die Gleichbehandlung verletzt, wenn nicht wirklich jeder von Vergünstigungen profitieren kann. Die Verbraucherzentrale hatte auch gegen die Rabatt-Apps von Penny und Netto geklagt, bislang ohne Erfolg. Das gesamte Thema könnte letztlich beim Bundesgerichtshof landen. Finn Wiens, Nachrichtenredaktion.
2: Der ChatGPT-Entwickler OpenAI hat die Veröffentlichung eines neuen KI-Modells gestrichen. Es gebe Sicherheitsbedenken, heißt es. Das KI-Modell habe zum Teil auf eigene Initiative gehandelt, ohne eine Nutzererlaubnis einzuholen, berichtet das Wall Street Journal. Solche eigenmächtigen Aktionen künstlicher Intelligenz hatten zuletzt wiederholt für Negativschlagzeilen gesorgt.
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0: Wir legen noch ordentlich drauf bei den Temperaturen. 15 Grad sind es im Moment in Dören, in Burgwedel. 15 Grad auch gemessen in Marienwerder. 25 bis zum Teil 27 Grad gibt's noch. Tageshöchstwerte erreichen wir dann heute Nachmittag mit einer ordentlichen Portion Sonne. Die Wolken, die unterwegs sind, sind harmlos, Regen nicht in Sicht. Gilt auch für morgen, der Mittwoch auch nochmal warm mit ja, bis 26 Grad. Donnerstag dann eine ganze Ecke kühler, da ist auch Regen mit dabei. 19 Grad gibt's dann noch.
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0: Noch nicht weggeräumt, deshalb noch aktuell die Warnmeldung. A2 Hannover-Dortmund zwischen Lahr und Bodfeld, ein Maurerkübel auf der Fahrbahn. Fahrt hier bitte besonders vorsichtig. Staumeldung haben wir keine.
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0: Hier hat uns Alexander bestätigt, dass der Blitzer auf der Fahrenwalder Straße noch aktiv ist, und zwar Höhe Büttnerstraße, wenn ihr stadtauswärts unterwegs seid. Danke fürs Posten auf unserer Seite Blitzer Hannover bei Facebook. Gute Fahrt und ihr denkt bitte dran, Hannover fährt fair.
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0: Na, wenn das Wetter schon sommerlich ist, dürfen wir in Sachen Musik nicht nachstehen. Holen uns nochmal einen der großen Sommerhits 2026 gleich. Schuld in Anführungszeichen unter anderem auch die Fußball-Weltmeisterschaft. Dai Dai gibt's gleich. Shakira und Burner Boy. Vorher Tina Turner, When the Heartache is Over. Kommt gut und entspannt in diesen Dienstag mit uns. Guten Morgen.

0: Guten Morgen am Dienstag, gleich 12 nach 8. 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Schon beworben hat sich Claudia Henn aus Mittelfeld. Du denkst da insbesondere an deine beiden Enkeltöchter. Das sind Zwillinge. Wie heißen die beiden?
1: Jamie und Julie.
0: Wie alt sind die beiden?
1: Die sind 16.
0: Oh, also schon ein bisschen älter.
1: Ja.
0: Genau, die gehen aber gerne noch mit Oma auf Kirmes.
1: Ach, na klar, das machen die bestimmt. Die werden sich riesig freuen.
0: Was fahren die so an Fahrgeschäften, weißt du das?
1: Also die Größere, die ist ganz wild auf diesem Turm, wie heißt der noch gleich?
0: So ein Freefall-Tower, ja.
1: Genau, oh je. Genau.
0: Ja.
1: Und die Julie, die ist so ein bisschen die Ruhigere, die würde dann wahrscheinlich eher so Autoscooter und sowas nehmen.
0: Jetzt die ganz entscheidende Frage, was macht denn Oma, fährt die mit?
1: Natürlich.
0: Echt?
1: Na klar.
0: Also du bist noch so eine, salopp gesagt, wenn ich das so formulieren darf, noch so eine ganz Wilde, die das macht?
1: So eine ganz Wilde, die das noch macht und auch mit in Heidepark fährt und Achterbahn fährt. Na klar, super.
0: So eine richtig coole Oma.
1: Also, ja, ich hoffe.
0: Das klingt auf jeden Fall so. Bei manchen ist es ja so, mich eingeschlossen, ab einem gewissen Alter merkt man, man kann das nicht mehr so gut, diese Fahrgeschäfte. Mhm. Das kennst du gar nicht, das Problem?
1: Ja, also von diesen wilden Fahrgeschäften, die sich da so überschlagen, das möchte ich auch nicht mehr. Und ganz ehrlich gesagt, wenn ich auf dem Spielplatz mal gewesen bin, so das mit dem Schaukeln, das war mir dann auch nicht mehr ganz so wohl, ne? Also das sind dann wahrscheinlich so diese monotonen Bewegungen, ich weiß auch nicht.
0: Aber das Wichtige ist, die Oma hat die Fahrchips und die beiden Zwillingsenkel, die können auf jeden Fall dann fahren. Und da, wo
1: super,
0: du Lust hast, steigst du einfach mit ein.
1: Ja, das mache ich doch glatt. Da freue ich mich ganz, ganz riesig. Dankeschön.
0: Dann sehr, sehr gerne. Dann wünschen wir euch drei eine ganz tolle Zeit auf dem Oktoberfest. Ja. 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Und hier gibt es auch alle Infos zu den Teilnahmebedingungen.

0: Guten Morgen am Dienstag, 18 Minuten nach 8. 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Heute früh Blick nach Spanien. Dort hat die Zwangsräumung einer 87 Jahre alten Mieterin landesweite Proteste ausgelöst. Dieser Fall ist inzwischen zum Symbol für die angespannte Lage auf dem spanischen Wohnungsmarkt geworden. Maike Meitsch aus dem Radio Hannover Team. Was genau ist mit der Frau passiert und was haben die Proteste bewirkt?
1: Ja, die 87-Jährige hatte jahrzehntelang in ihrer Wohnung gelebt. Nachdem Investoren das Haus gekauft hatten, sollte ihre Miete von 440 auf 1650 Euro steigen. Auf fast das Vierfache, für die Rentnerin unbezahlbar. Mhm. Es kam zur Zwangsräumung, die landesweit für Aufmerksamkeit sorgte. Jetzt kann die Seniorin aber offenbar wieder in ihre Wohnung zurück. Mit den Eigentümern wurde eine Einigung erzielt. Wie hoch ihre künftige Miete sein wird, ist allerdings noch unklar.
0: Ein Fall, der für die angespannte Lage auf dem spanischen Wohnungsmarkt steht. Was plant die Regierung angesichts der Proteste?
1: Sie will ein Dekret gegen Zwangsräumungen und steigende Mieten vorlegen. Geplant sind unter anderem längere Mietverträge und ein besserer Schutz vor Räumungen, wenn keine alternative Wohnung angeboten werden kann. Ob das Dekret im Parlament eine Mehrheit bekommt, ist allerdings offen.
0: Die Zwangsräumung einer 87 Jahre alten Frau hat für landesweite Proteste in Spanien gesorgt. Ein Symbol für die angespannte Lage auf dem spanischen Wohnungsmarkt. Maike Meitsch mit Infos für Radio Hannover.

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0: Das ist der Radio Hannover Classic Hit in dieser Stunde von Taylor Dane with Every Beat of My Heart. 8:30 ist es jetzt. Guten Morgen.
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2: Mit Maike Meitsch. Guten Morgen. Die Gasexplosion unter der B6-Brücke bei Neustadt am Rübenberge hat Schäden von mindestens 25 Millionen Euro verursacht. Die von der Polizei geschätzte Summe betrifft laut Medienberichten allein die beschädigte Brücke. Mögliche Regressforderungen von Bahn- und Stadtwerken seien noch nicht eingerechnet. Bei Bohrarbeiten war vergangene Woche eine Gasleitung unter der B6-Brücke getroffen worden. Das ausgetretene Gas explodierte und setzte einen daneben stehenden LKW in Brand. Die Bahn Strecke zwischen Wunstorf und Nienburg blieb daraufhin den ganzen Tag gesperrt. Der Verkehr auf der B6 muss noch bis Mitte November umgeleitet werden. Wegen des Sparkurses bei Volkswagen ist weiter unklar, wie es mit dem Standort in Stöcken weitergeht. Es wird aber offenbar auch über eine Produktion für den Verteidigungssektor nachgedacht. Nutzfahrzeugevorstand Stefan Mecher sagte der Automobilwoche, VW habe dort schon in der Vergangenheit Fahrzeuge für Polizei, THW oder Streitkräfte gefertigt. Zu möglichen Produkten äußerte sich der Vorstand nicht. Offenbar erwägt Volkswagen in Hannover, leicht gepanzerte Truppentransporter zu entwickeln und zu bauen, berichtet das Magazin und beruft sich auf Unternehmenskreise. Das VWN-Werk in Stöcken ist einer von 4 Standorten, deren Zukunft ab 2030 unklar ist. Der Aufsichtsrat von Volkswagen hatte sich auf einen Sparkurs geeinigt. Der Plan verpflichtet das Werk, bis Juni kommenden Jahres zu belegen, wie Kosten eingespart werden können.
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2: Die Auflösung einer kurdischen Gedenkfeier in Hannovers Nordstadt sorgt für Kritik. Am Sonntag hatte die Polizei eine Veranstaltung in einem Vereinsgebäude gestürmt und rund 100 Menschen überprüft. Hintergrund waren Hinweise auf einen möglichen PKK-Bezug. Der Verein spricht von einem überzogenen Vorgehen der Polizei. Linken Politikerin Maren Kaminski kritisierte, dass trauernde Menschen wie Schwerverbrecher behandelt worden seien. Bei 58% der Kontrollen von Lebensmitteln, Kosmetika und anderen Alltagsprodukten haben Behörden in Niedersachsen im vergangenen Jahr Verstöße festgestellt. Das geht aus dem Verbraucherschutzbericht hervor. Am häufigsten ging es um Mängel bei der Betriebshygiene. 2 Jahre lang war der Turm der Marktkirche in Hannovers Altstadt eingerüstet. Jetzt sind die Sanierungsarbeiten abgeschlossen. Mehr als 6000 Steine wurden ausgetauscht, erneuert oder restauriert. Heute Mittag wird der Turm offiziell wieder eingeweiht.
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0: 26 Grad, Donnerstag dann ziemlich graues Wetter mit einzelnen Regenschauern bei 19 Grad dann in der Spitze.
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0: 8.34 Uhr am Dienstag, alles entspannt auf den Straßen. Da haben wir im Moment keine Staus, euch allen unterwegs. Eine gute und sichere Fahrt und einen entspannten Start in diesen Dienstag mit Dasher jetzt im besten Mix und Austin. Ich bin Ansgar Borgmann. Guten Morgen.

0: auch so eine Stimme, die man unter ganz vielen direkt raushört und erkennt. Holly Johnson und Love Train. Single von ihm aus dem Jahr 89 mit seiner markanten Stimme hat er vor allem natürlich auch die Hits geprägt von Frankie Goes to Hollywood als Leadsänger. 20 vor 9, Radio Hannover ist hier, jetzt was Frisches.
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0: Neue Musik von Alex Warren bei Radio Hannover. Passenger. 8:45 gleich. Guten Morgen. Bellet Onay bleibt Oberbürgermeister in Hannover. Eva Bender wird als erste Frau neue Regionspräsidentin. Die SPD, stärkste Kraft in der Region. Die Grünen in der Stadt Hannover. Das sind so die wichtigsten Fakten, wenn wir auf die Kommunalwahl 2026 gucken. Stadt und Region haben jetzt ihren offiziellen Wahlbericht veröffentlicht. Till Ulich aus unserem Team, du hast mal reingeguckt. Was gibt es sonst grundsätzlich zu diesen Wahlen zu sagen?
1: Na, erstmal was sehr Positives, denn in der Region war die Wahlbeteiligung mit 64,5% so hoch wie noch nie. Und auch bei uns in der Landeshauptstadt sind mit 63,3% immerhin 12% mehr Menschen an die Urnen gegangen als bei den letzten Wahlen. Wahlanalyst Dr. Stefan Klecher hat mir über den Anstieg der Wahlbeteiligung und die, die davon profitiert haben, erzählt.
2: Dieser fiel besonders deutlich in den Quartieren aus, in denen die Wahlbeteiligung traditionell eher niedrig ist. Und dort wiederum hat im überdurchschnittlichen Maße die AfD und in einem kleineren Maße die Linke von profitieren können.
1: In der Stadt liegt die AfD jetzt übrigens bei 11%, in der Region sogar bei 14,4. Das ist allerdings immer noch deutlich unter dem Bundestrend. Was den Ablauf der Wahlen angeht, ist man bei Stadt und Region äußerst zufrieden. Sascha Kuss, Gemeindewahlleiter der Stadt.
3: Es hat überhaupt keine großen Auffälligkeiten gegeben. Zwei Wahlvorsteher haben verschlafen, die waren um kurz nach 8 da. Es gab sicherlich bei der Hauptwahl am 13. die eine oder andere Schlange vorm Wahllokal aufgrund der Menge der Stimmzettel. Und dann gab es vielleicht mal ein oder andere Plakat. Aber das sind eben so Kleinigkeiten, wenn man weiß, alles andere läuft.
0: Till, wenn wir jetzt nochmal auf die beiden großen Personalwahlen schauen, also Bellet Onay, der OB in Hannover bleibt, Eva Bender, die Regionspräsidentin wird, da gibt es auch ein paar interessante Zahlen.
1: Na, bei beiden sieht man deutlich, dass es mehr eine Personen- als eine Parteiwahl war, denn Eva Bender zum Beispiel hat einen Rekord aufgestellt, der SPD aber nicht grundsätzlich geholfen hat, erklärt Stefan Klecher.
2: Eva Bender gewinnt in der Stichwahl alle 21 Städte und Gemeinden in der Region Hannover, aber die SPD gewinnt nicht alle Bürgermeisterwahlen. Und insofern sieht man da schon durchaus auch Unterschiede im Wahlverhalten.
1: Und was Bellet Onay angeht, er hat die Stichwahl gegen Axel von der Ohe mit 61,5% nicht nur deutlich gewonnen, sondern auch deutlich mehr Stimmen bekommen als seine Partei, die Grünen, in der Landeshauptstadt. Dazu kam laut Stefan Klecher eine treue Wählerschaft.
2: Es ist also auffallend, dass die Stimmen der CDU in erheblichem Maße zur SPD offensichtlich geflossen sind. Ansonsten haben die Grünen vor allen Dingen ihre Wählerschaft aus dem ersten Wahlgang halten und wieder mobilisieren können.
1: Eine spannende Frage für die kommenden Wochen wird jetzt, ob Axel von der Ohr weiterhin erster Stadtrat bleibt und nach der verlorenen Wahl künftig wieder Seite an Seite mit Bellet Onay arbeiten wird.
0: Was wir verfolgen werden. Till Ulich, besten Dank. Er hat ausführlich reingeguckt in den offiziellen Wahlbericht zur Kommunalwahl 2026, den Stadt und Region jetzt veröffentlicht haben. Hier ist Radio Hannover.

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0: nach 9, hier ist Radio Hannover am Dienstag. Nach dem Tod eines 11-jährigen Schülers auf einer Klassenfahrt ermittelt die Staatsanwaltschaft Hannover jetzt gegen zwei Lehrkräfte. Es geht um den Verdacht der fahrlässigen Tötung durch Unterlassen. Das ist gleich ein Thema um 9:30 in den nächsten Hannover News bei uns.
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2: Ich bin Diana Kramer. Der Deutsche Pflegerat hat die schwarz-rote Koalition aufgefordert, die bisherigen Pläne für eine Pflegereform umfassend zu überarbeiten. Besonders kritisch seien die hohen Hürden beim Zugang zu Pflegegraden und die geplante Streichung des Entlastungsbetrags bei Pflegegrad 1, sagte Verbandspräsidentin Vogler dem Redaktionsnetzwerk Deutschland.
3: Menschen mit Pflegegrad 1 klagen nur über verhältnismäßig geringe Einschränkungen im Alltag. Trotzdem bekommen auch sie einen Entlastungsbeitrag von knapp 1.600 Euro im Jahr. Der Pflegerat kritisiert aber nicht nur die geplante Abschaffung dieser Entlastung, sondern er beklagt auch Einschnitte bei der Bezahlung der Pflegekräfte. Das gefährdet die Versorgung, heißt es. CDU-Gesundheitsminister Linnemann will die Pflegereform eigentlich morgen ins Kabinett einbringen. Aber die SPD kritisiert die Pläne als reines Kürzungspaket und droht mit Blockade. Uli Reitinger, Berlin.
2: Für Kritik innerhalb der SPD sorgen auch die Pläne von Gesundheitsminister Lindemann, die Zahl der Kinderkrankentage wieder zu verringern. Er will, dass die Corona-Sonderregel nicht verlängert wird, wonach jedes Elternteil pro Jahr 15 Kinderkrankentage geltend machen kann. Die Zahl würde dann wieder auf 10 Tage sinken. Die hohen Spritpreise machen das Laden von Elektroautos offenbar attraktiver. Mehrere große Betreiber melden, dass ihre öffentlichen Ladesäulen stärker genutzt werden als noch vor einem Jahr. Eng wird es dort trotzdem meist nicht, denn gleichzeitig belegt es nur ein kleiner Teil der Ladepunkte.
4: Für E-Autofahrer heißt das, an öffentlichen Säulen ist zwar mehr los, aber freie Plätze gibt es in der Regel noch genug. Vattenfall und EWE melden seit Jahresbeginn deutlich mehr geladenen Strom. Auch ENBW, E.ON und Aral sehen eine steigende Nutzung. Als Gründe nennen die Betreiber vor allem mehr Elektroautos auf den Straßen und die hohen Kraftstoffpreise. Thomas Bleskin, Nachrichtenredaktion.
2: Bei zum Teil gewaltsamen Protesten an Schulen in mehreren Städten Frankreichs sind Dutzende Menschen verletzt und mehr als 160 festgenommen worden. Wie der französische Innenminister am Abend mitteilte, gab es an rund 180 Einrichtungen Aktionen. Sie richteten sich unter anderem gegen die schlechte Ausstattung von Schulen. Heute sollen die Proteste weitergehen, parallel zu einem nationalen Streiktag im öffentlichen Dienst in ganz Frankreich.
1: Das Wetter für die ganze Region Hannover.
0: Zwischendurch die Wolken mal so dick, dass sie sich vor die Sonne schieben, bleibt aber in der Regel trocken und nochmal warm mit 25 bis 27 Grad, die wir heute erreichen im Zooviertel in Rickling und in Neustadt. Aktuell Werte um 16 Grad. Morgen auch nochmal eine Sommerstippvisite mit bis zu 26 Grad, bevor dann pünktlich zum 1. Oktober am Donnerstag das Ganze herbstlicher wird mit 17 bis 19 Grad, vielen grauen Wolken, die auch für Regenschauer sorgen.
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0: Alles entspannt um 8:45. Ihr habt freie Fahrt. Kommt gut und sicher an.
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0: Und mit einfach guter Musik aus 6 Jahrzehnten. Da haben wir gleich noch Roachford. Der ist ja seit 2010 auch einer der Leadsänger von Mike and the Mechanics als Nachfolger von Paul Carrack. Wir hören Roachford gleich mit einem 90er-Hit This Generation. Außerdem You Not Us und Daddy DJ und Level 42 Lessons in Love. Jetzt einen schönen Dienstag mit uns. Guten Morgen.

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1: 9:30 ist es jetzt. Guten Morgen.
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3: Mit Maike Meitsch, guten Tag. Nach dem Tod eines 11-jährigen Schülers auf einer Klassenfahrt ermittelt die Staatsanwaltschaft Hannover jetzt gegen zwei Lehrkräfte. Wie die HAZ berichtet, geht es um den Verdacht der fahrlässigen Tötung durch Unterlassen. Der Junge war im Juni in einem Schullandheim bei Erzen zusammengebrochen und gestorben, offenbar nach einem anaphylaktischen Schock. Der Schüler hatte eine Kuhmilchallergie und einen Notfallpen mit Adrenalin dabei. Dieser soll nach bisherigen Angaben der Staatsanwaltschaft trotz Atemnot und Kollaps nicht eingesetzt worden sein. Warum ist bislang unklar. Ein allergologisches Gutachten steht noch aus. Für die beiden Lehrkräfte gilt die Unschuldsvermutung. Die Gasexplosion unter der B6-Brücke bei Neustadt am Rübenberge hat Schäden von mindestens 25 Millionen Euro verursacht. Die von der Polizei geschätzte Summe betrifft laut Medienberichten allein die beschädigte Brücke. Mögliche Regressforderungen von Bahn- und Stadtwerken seien noch nicht eingerechnet. Bei Bohrarbeiten war vergangene Woche eine Gasleitung unter der B6-Brücke getroffen worden. Das ausgetretene Gas explodierte und setzte einen LKW in Brand. Die Bahnstrecke zwischen Wunstorf und Nienburg blieb daraufhin den ganzen Tag gesperrt. Der Verkehr auf der B6 muss noch bis Mitte November umgeleitet werden.
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3: Der Energieversorger NSCT baut seine Batteriespeicher in der Region Hannover aus. Im Energiepark Lehrte-Ahlden wird der bestehende Speicher um 115 Megawatt Leistung erweitert. In Hannover-Miesburg entsteht ein neuer Speicher mit 20 Megawatt Leistung, der Ende des Jahres in Betrieb gehen soll. Beide Anlagen sollen Strom speichern und bei Bedarf wieder ins Netz einspeisen. Die ehemalige Kalihalde im Süden Ronnenbergs soll abgedeckt und begrünt werden. Die Pläne sind jetzt beim Landesamt für Bergbau einsehbar. Wer Einwände gegen das Vorhaben hat, kann diese bis November einreichen. Mit der Abdeckung der ehemaligen Kalihalde soll verhindert werden, dass Haldenwasser ins Grundwasser und in Bäche gelangt. Autofahrer müssen sich im Nordosten Neustadts auf Umwege einstellen. In der kommenden Woche wird die Abenser Straße in Hilsdorf gesperrt. Die Fahrbahn ist wegen einer Unterspülung abgesackt und muss saniert werden.
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1: Der Dienstag ist stellenweise schon ziemlich bewölkt. Regen ist aber nicht groß dabei. Zwischendurch auch ein bisschen Sonne und auf jeden Fall nochmal warme.de. Der Dienstag ist stellenweise schon ziemlich bewölkt. Regen ist aber nicht groß dabei. Zwischendurch auch ein bisschen Sonne und auf jeden Fall nochmal warme.

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1: Vorsicht bitte, ungesicherte Unfallstelle auf dem Südschnellweg zwischen Brabeckstraße und dem Kreuz Seelhorst. Hier bitte besonders vorsichtig fahren. Ansonsten keine Meldung. Gute und sichere Fahrt mit Radio Hannover.

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1: Jupiter Jones, heute Abend live in der Faust 60er Jahre Halle. Tolle deutsche Texte in Verbindung mit dieser, ja, sehr besonderen Stimme von Sänger Nicolas Müller.

0: Jupiter Jones, live in der Faust 60er Jahre Halle heute Abend. Einlass ab 19 Uhr, das Konzert beginnt eine Stunde später und die Tickets kosten knapp 49 Euro. Auf der Bühne im Takt geben sich heute Abend die Nachtbaden die Ehre. Die Autorinnen und Autoren nehmen monatlich Alltag, Zeitgeschehen und Politik auseinander und laden zu jeder Show vier feste Gäste ein aus der Literatur-, Kabarett- und Songwriter-Szene. 20 Uhr im Takt, für 25 Euro könnt ihr mit dabei sein. Oder aber ihr krökelt heute Abend mit anderen, vor allem aber gegen andere beim Krökel-Kollaps. Das ist das monatliche Kicker-Turnier im Che Heinz, Startgebühr 2 Euro. Um 20 Uhr geht's los, Einlass schon eine knappe halbe Stunde vorher. Was auch immer ihr macht, habt einen schönen Dienstag.
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0: Watch It Burn, neue Musik von Katy Perry. Radio Hannover ist hier am Dienstag. Die Gasexplosion mit einem brennenden LKW unter der B6-Brücke bei Neustadt am Rübenberge hat Schäden von mindestens 25 Millionen Euro verursacht. Bei Bohrung war ja vergangene Woche eine Gasleitung getroffen worden und hatte zu dieser Explosion geführt. Mehr zum Thema gleich um 10:30 in den nächsten Hannover News. Jetzt ist es 10:05.
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2: Ich bin Diana Kramer. Die schwarz-rote Koalition streitet in der Gesundheitspolitik auf immer mehr Ebenen. Neben dem Gerangel um die Pflegereform geht es inzwischen auch um bezahlte Kinderkrankentage. Gesundheitsminister Carsten Linnemann will deren Anzahl wieder reduzieren.
3: Geht es nach dem CDU-Ressortchef, können Eltern künftig wieder nur 10 statt 15 Tage pro Kind und Jahr nutzen. Linnemanns Begründung, die Erhöhung war eine Corona-Sonderregel, nach mehrfacher Verlängerung soll sie nun auslaufen. Die SPD hält dagegen, Familien würden diese zusätzliche Unterstützung brauchen und außerdem folge die Kürzung der Kinderkrankentage einer ähnlichen Logik wie die Krankschreibung ab Tag 1. Sie stelle Arbeitnehmer unter Generalverdacht. Linnemann bekommt vom Koalitionspartner also immer mehr Kontra, seinen Gesetzentwurf zur Pflege, aber will er morgen unbeirrt ins Kabinett einbringen. Thomas Bleskin, Nachrichtenredaktion.
2: Bei jedem Einkauf sparen, das verspricht Lidl mit seiner App Lidl Plus. Der Verbraucherzentrale Bundesverband bezweifelt aber, dass wirklich jeder davon profitieren kann und hat gegen Lidl geklagt. Heute will das Oberlandesgericht Brandenburg seine Entscheidung dazu verkünden.
4: App öffnen, womöglich noch einen Coupon aktivieren. Für ältere Menschen oder Menschen mit Behinderung ist das schwierig, findet der Verbraucherzentrale Bundesverband. Er sieht die Gleichbehandlung verletzt, wenn nicht wirklich jeder von Vergünstigungen profitieren kann. Die Verbraucherzentrale hatte auch gegen die Rabatt-Apps von Penny und Netto geklagt, bislang ohne Erfolg. Das gesamte Thema könnte letztlich beim Bundesgerichtshof landen. Finn Wiens, Nachrichtenredaktion.
2: Der ChatGPT-Entwickler OpenAI hat die Veröffentlichung eines neuen KI-Modells gestrichen. Es gäbe Sicherheitsbedenken. Das KI-Modell habe zum Teil auf eigene Initiative gehandelt, ohne eine Nutzererlaubnis einzuholen, berichtet das Wall Street Journal. Solche eigenmächtigen Aktionen künstlicher Intelligenz hatten zuletzt bei verschiedenen Anbietern für Negativschlagzeilen gesorgt. Russland hat Kiew erneut mit Raketen angegriffen, gestern tagsüber und auch wieder in der vergangenen Nacht. Kiews Bürgermeister Vitali Klitschko berichtete bei Telegram von Explosionen und Schäden in der Hauptstadt. Es seien ein Verwaltungsgebäude und eine Bildungseinrichtung getroffen worden.
1: Das Wetter für die ganze Region Hannover.
0: Heute mal Sonne, mal Wolken, trocken dabei und nochmal sommerlich warm. 25 bis 27 Grad, die wir erreichen in den nächsten Stunden in Bennigsen, Anderten und Linden. 18 Grad messen wir im Moment. Für morgen auch nochmal sommerliche Werte angekündigt. Bis 26 Grad geht's rauf in Sachen Temperaturen. Nochmal ein trockener Sonne-Wolken-Mix. Donnerstag wird's nass. Da ziehen einige Regenschauer durch bei nur noch 19 Grad.
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0: Es gibt nach wie vor ein bisschen Probleme auf dem Südschnellweg nach einem Unfall. Und zwar zwischen der Brabeckstraße und dem Kreuz Seelhorst. Ansonsten keine Meldung. Allen unterwegs eine gute und sichere Fahrt.
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0: Eva Bender hat uns besucht. Die frisch gewählte neue Regionspräsidentin. Die erste Frau in diesem Amt. Antrittsbesuch hier bei Radio Hannover. Wir hören noch mal rein in gut 10 Minuten gegen Viertel nach. Kommt gut in diesen Dienstag mit uns. Einen schönen guten Morgen. Madonna jetzt und Open Your Heart.

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0: Viertel nach zehn. Schönen Dienstagvormittag mit Radio Hannover. Schon bevor es richtig losgeht, hat sie Geschichte geschrieben. Denn mit Eva Bender bekommt die Region Hannover erstmals eine Präsidentin. Nach ihrem Stichwahlerfolg war die SPD-Frau gestern bei uns zum Antrittsbesuch im Studio, hat mit Kollegin Marisa Poorti über das Ende eines langen Wahlkampfs gesprochen, auf den sie trotz aller Anstrengungen aber mit positiven Gefühlen zurückblickt.
1: Weil man im Wahlkampf die Möglichkeit hat, unendlich viel zu lernen, ganz viele Menschen kennenzulernen, die man sonst nie im Leben kennenlernen würde, ganz viele Perspektiven neu zu entdecken. Und das ist schon richtig, richtig wertvoll. Ich glaube, das ist auch für Politikerinnen und Politiker einfach sehr wertvoll und auch für eine Verwaltungsspitze. Und gleichermaßen, ja, es ist schon ordentlich anstrengend. Wir waren jeden Tag meistens so von 7 bis 22 Uhr unterwegs und jetzt ein bisschen mehr fokussiert zu sein, ein bisschen fokussierter auch arbeiten zu können, die Vorbereitung zu treffen, eine gute Vorbereitung, auch die Übergabe meines Dezernats, des Bildungs- und Kulturdezernats hier in Hannover zu machen.
0: Im November erfolgt dann offiziell der Wechsel und die Amtszeit von Eva Bender als Regionspräsidentin geht los. Das Thema S-Bahn will sie dann als allererstes angehen. Das drängt ja auch. Wichtig ist ja außerdem, sagt sie, ein engerer Austausch als bisher mit den einzelnen Kommunen in der Region.
1: Wir haben alle richtig herausfordernde Haushalte. Wir müssen miteinander gemeinsam einen guten Weg finden, da durchzukommen. Wir haben aber auch im Bereich des Bevölkerungsschutzes, im Bereich Bildung, im Bereich ÖPNV wirklich auch gemeinsame Themen. Und deshalb geht es nur mit den 21 Bürgermeistern und Bürgermeistern. Übrigens völlig egal, welche Parteifarbe sie haben. Ich freue mich sehr, dass wir so viele SPD-Bürgermeister und Bürgermeister haben. Freue mich aber auch sehr auf die Zusammenarbeit mit den CDU-Bürgermeistern und Bürgermeistern und natürlich auch auf die Zusammenarbeit mit Belet Onay.
0: Dem alten und neuen Oberbürgermeister von Hannover. Der muss künftig also auf seine noch Kultur- und Bildungsdezernentin verzichten. Im November startet die Amtszeit von Eva Bender als neue Regionspräsidentin. 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
1: Mit Maike Meitsch, guten Tag. Nach dem Tod eines 11-jährigen Schülers auf einer Klassenfahrt ermittelt die Staatsanwaltschaft Hannover jetzt gegen zwei Lehrkräfte. Wie die HAZ berichtet, geht es um den Verdacht der fahrlässigen Tötung durch Unterlassen. Der Junge war im Juni in einem Schullandheim bei Erzen zusammengebrochen und gestorben, offenbar nach einem anaphylaktischen Schock. Der Schüler hatte eine Kuhmilchallergie und einen Notfallpen mit Adrenalin dabei. Dieser soll nach bisherigen Angaben der Staatsanwaltschaft trotz Atemnot und Kollaps nicht eingesetzt worden sein. Warum, ist bislang unklar. Ein allergologisches Gutachten steht noch aus. Für die beiden Lehrkräfte gilt die Unschuldsvermutung. Die Gasexplosion unter der B6-Brücke bei Neustadt am Rübenberge hat Schäden von mindestens 25 Millionen Euro verursacht. Die von der Polizei geschätzte Summe betrifft laut Medienberichten allein die beschädigte Brücke. Mögliche Regressforderungen von Bahn- und Stadtwerken seien noch nicht eingerechnet. Bei Bohrarbeiten war vergangene Woche eine Gasleitung unter der B6-Brücke getroffen worden. Das ausgetretene Gas explodierte und setzte einen LKW in Brand. Die Bahnstrecke zwischen Wunstorf und Nienburg blieb daraufhin den ganzen Tag gesperrt. Der Verkehr auf der B6 muss noch bis Mitte November umgeleitet werden.
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1: Der Energieversorger NSCT baut seine Batteriespeicher in der Region Hannover aus. Im Energiepark Lehrte-Ahlten wird der bestehende Speicher um 115 Megawatt Leistung erweitert. In Hannover-Miesburg entsteht ein neuer Speicher mit 20 Megawatt Leistung, der Ende des Jahres in Betrieb gehen soll. Beide Anlagen sollen Strom speichern und bei Bedarf wieder ins Netz einspeisen. Die ehemalige Kalihalde im Süden Ronnenbergs soll abgedeckt und begrünt werden. Die Pläne sind jetzt beim Landesamt für Bergbau einsehbar. Wer Einwände gegen das Vorhaben hat, kann diese bis November einreichen. Mit der Abdeckung der ehemaligen Kalihalde soll verhindert werden, dass Haldenwasser ins Grundwasser und in Bäche gelangt. Autofahrer müssen sich im Nordosten Neustadts auf Umwege einstellen. In der kommenden Woche wird die Abenser Straße in Hilsdorf gesperrt. Die Fahrbahn ist wegen einer Unterspülung abgesackt und muss saniert werden.
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2: Zwei Tage nochmal Sommerstippvisite, heute und morgen. 19 Grad aktuell in Miesburg, Linden und Basinghausen. 25 bis 27 Grad die Spitzenwerte dann heute Nachmittag. Sonne neben den Wolken ganz ordentlich mit dabei. Hier und da auch mal dickere Wolken, es bleibt aber trocken. Auch morgen ein trockener Sonne-Wolken-Mix, nochmal 26 Grad, bevor es dann Donnerstag zum Start in den Oktober kühler wird mit maximal 19 Grad. Da ziehen dann auch Donnerstag einige Wolken und Regenschauer durch.
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2: Hallo Autofahrer, nach wie vor kann es Probleme geben auf der B65, dem Südschnellweg zwischen Brabeckstraße und dem Kreuz Seelhorst. Hier hat es einen Unfall gegeben. Gute und sichere Fahrt mit Radio Hannover.

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0: große Auszeichnung für die Oberschule Berenbostel in Garbsen. Die Schule gehört zu den Gewinnern des Deutschen Schulpreises. Das ist ein Thema in den Hannover News um halb. Jetzt ist es 11 Uhr.
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2: Ich bin Diana Kramer. Privathaushalte weltweit sind in Summe so reich wie nie. Nach Berechnungen der Allianz ist das globale Bruttogeldvermögen im vergangenen Jahr auf mehr als 268 Billionen Euro gestiegen. Besonders profitiert haben Aktienbesitzer. Die Verteilung bleibt allerdings extrem ungleich. Weltweit besitzen die reichsten 10% rund 85% des Vermögens. Auf der anderen Seite haben fast 3 Milliarden Menschen praktisch nichts. In Deutschland liegt das Pro-Kopf-Nettovermögen bei rund 92.000 Euro. Der Deutsche Pflegerat hat die schwarz-rote Koalition aufgefordert, die bisherigen Pläne für eine Pflegereform umfassend zu überarbeiten. Besonders kritisch seien die höheren Hürden beim Zugang zu Pflegegraden und die geplante Streichung des Entlastungsbetrags bei Pflegegrad 1.
3: Menschen mit Pflegegrad 1 klagen nur über verhältnismäßig geringe Einschränkungen im Alltag. Trotzdem bekommen auch sie einen Entlastungsbeitrag von knapp 1.600 Euro im Jahr. Der Pflegerat kritisiert aber nicht nur die geplante Abschaffung dieser Entlastung, sondern er beklagt auch Einschnitte bei der Bezahlung der Pflegekräfte. Das gefährdet die Versorgung, heißt es. Uli Reitinger, Berlin.
2: Die historisch niedrigen Pegelstände am Rhein sorgen nicht nur im Güterverkehr für Probleme, sie bringen auch die Rheinfähren zunehmend in Schwierigkeiten. Die in Düsseldorf und Dormagen tätigen Rheinfährbetriebe Janssen und Söhne haben erstmals in ihrer Geschichte Kurzarbeit beantragt.
4: Im Juli hatte Niedrigwasser die Rheinfähren schon einmal ausgebremst. Seit Ende August regnet es zwar wieder kräftiger, aber vor allem in Süddeutschland nicht genug, damit auch weiter nördlich im Rhein ausreichend Wasser ankommt, teilte das Unternehmen mit. Die Fähre verbindet den Düsseldorfer Süden mit dem Dormagener Stadtteil Zons, der auch bei Touristen und Wochenendausflüglern beliebt ist. Auch andere Rheinfähren in Nordrhein-Westfalen und Rheinland-Pfalz haben den Betrieb wegen der niedrigen Pegelstände ganz oder teilweise eingestellt. Katrin Müller, Nachrichtenredaktion.
2: Wegen des Verdachts auf millionenfachen Betrug mit online verkauften Handys führen Fahnder eine europaweit angelegte Razzia in 19 Ländern durch, auch hier in Deutschland. Der Vorwurf, Verbrauchern seien Smartphones als Neuware verkauft worden, die aus gebrauchten Teilen zusammengebaut wurden. Laut Europäischer Staatsanwaltschaft in Luxemburg entstand ein Schaden von mindestens 300 Millionen Euro.
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0: Heute wird es nochmal warm, bis zu 27 Grad. Aktuell sind es 20 in Stöcken in Hainholz und Mellendorf. Es bleibt trocken, auch morgen wird es sonnig und warm bei 26 Grad.
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0: B65 Hannover Südschnellweg zwischen Brabeckstraße und Kreuz Seelhorst ist die Fahrbahn nach einem Unfall auf einen Fahrstreifen verengt. Ansonsten alles frei, gute Fahrt.
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1: Das sind die ersten Börsendaten an diesem Dienstag. Willkommen dazu. Der DAX springt wieder mal über die Marke von 25.000 Punkten, liegt aber dennoch leicht im Minus. Das gilt auch für den Euro, der weiter unter der Marke von einem US-Dollar 14 dümpelt und das schon seit Tagen. Auch der Goldpreis gibt nach und fällt auf unter 4.125 US-Dollar für die Feinunze zum Börsenauftakt. Dafür klettert der Goldpreis wieder über 93 US-Dollar pro Barrel. Schauen wir noch rein in die Charts. Siemens, Healthineers, Merck und Adidas vorne im Ranking. Siemens Energy, Scout24 und Rheinmetall heißen die Schlusslichter.
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1: Mit Maike Meitsch. Guten Tag. Große Auszeichnung für die Oberschule Bärenbostel in Garbsen. Die Schule gehört zu den Gewinnern des Deutschen Schulpreises und erhält 30.000 Euro. Als einzige Schule aus Niedersachsen war sie unter den 15 Finalisten. Die Jury lobte vor allem die innovative Unterrichtsentwicklung, selbstständiges Lernen und die Förderung von Verantwortung. Seit 2017 setzt die Schule auf individuelle Lernwege und eigenverantwortliches Arbeiten. Kultusministerin Julia Willi-Hamburg gratuliert der gesamten Schulgemeinschaft bei der Preisverleihung in Berlin. Die Schule zeige, wie hohe fachliche Ansprüche, selbstständiges Lernen und individuelle Begleitung gemeinsam zum Erfolg führen können. Nach dem Tod eines 11-jährigen Schülers auf einer Klassenfahrt ermittelt die Staatsanwaltschaft Hannover jetzt gegen zwei Lehrkräfte. Wie die HAZ berichtet, geht es um den Verdacht der fahrlässigen Tötung durch Unterlassen. Der Junge war im Juni in einem Schullandheim bei Erzen zusammengebrochen und gestorben, offenbar nach einem anaphylaktischen Schock. Der Schüler hatte eine Kuhmilchallergie und einen Notfallpen mit Adrenalin dabei. Dieser soll nach bisherigen Angaben der Staatsanwaltschaft trotz Atemnot und Kollaps nicht eingesetzt worden sein. Warum ist bislang unklar. Ein allergologisches Gutachten steht noch aus. Für die beiden Lehrkräfte gilt die Unschuldsvermutung.
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1: Der Energieversorger NSCT baut seine Batteriespeicher in der Region Hannover aus. Im Energiepark Lehrte-Ahlten wird der bestehende Speicher um 115 Megawatt Leistung erweitert. In Hannover-Miesburg entsteht ein neuer Speicher mit 20 Megawatt Leistung, der Ende des Jahres in Betrieb gehen soll. Beide Anlagen sollen Strom speichern und bei Bedarf wieder ins Netz einspeisen. Die ehemalige Kalihalde im Süden Ronnenbergs soll abgedeckt und begrünt werden. Die Pläne sind jetzt beim Landesamt für Bergbau einsehbar. Wer Einwände gegen das Vorhaben hat, kann diese bis November einreichen. Mit der Abdeckung der ehemaligen Kalihalde soll verhindert werden, dass Haldenwasser ins Grundwasser und in Bäche gelangt. Autofahrer müssen sich im Nordosten Neustadts auf Umwege einstellen. In der kommenden Woche wird die Abenser Straße in Hehlsdorf gesperrt. Die Fahrbahn ist wegen einer Unterspülung abgesackt und muss saniert werden.
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1: Es wird nochmal warm heute, bis zu 27 Grad. Aktuell sind es 21 in Linden in der Nordstadt und in Rheden. Es bleibt trocken, auch morgen wird es sonnig und warm bei 26 Grad.
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1: B65 Hannover Südschnellweg zwischen Brabeckstraße und Kreuz Seelhorst ist die Fahrbahn weiterhin auf einen Fahrstreifen verengt. Da wo es geht, eine gute Fahrt.

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0: große Auszeichnung für die Oberschule Bärenbostel in Garbsen. Die Schule gehört zu den Gewinnern des Deutschen Schulpreises. Ein Thema in den Hannover News um 12:30. Jetzt ist es 12 Uhr.
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2: Ich bin Diana Kramer. Handykäufer in der gesamten EU wurden wohl hinters Licht geführt. Kriminelle sollen im großen Stil Handys im Netz als Neuware verkauft haben, die gar nicht neu waren. In diesem Zusammenhang läuft aktuell eine europaweite Großrazzia in 19 Ländern.
3: Die Rede ist von einem Schaden für die betrogenen Verbraucherinnen und Verbraucher von mindestens 300 Millionen Euro. Im Visier der Ermittler ein Top-Anbieter für Handys im Internet. Demnach lief das Ganze wohl so ab. In Hongkong und den Vereinigten Arabischen Emiraten wurden Mobiltelefone aus gebrauchten Bauteilen zusammengesetzt, sauber gemacht und neu verpackt in die Niederlande verschickt. Aus Lagern in Deutschland wurden die Mogelhandys dann auf Online-Marktplätzen in der gesamten EU verkauft. Insgesamt wohl mehr als 1 Million Handys führender Hersteller im Lauf der letzten 8 Jahre. Katrin Müller, Nachrichtenredaktion.
2: Die schwarz-rote Koalition streitet in der Gesundheitspolitik auf immer mehr Ebenen. Neben der Pflegereform geht es inzwischen auch um bezahlte Kinderkrankentage. Gesundheitsminister Carsten Linnemann will deren Anzahl wieder reduzieren.
4: Geht es nach dem CDU-Ressortchef, können Eltern künftig wieder nur 10 statt 15 Tage pro Kind und Jahr nutzen. Linnemanns Begründung, die Erhöhung war eine Corona-Sonderregel, nach mehrfacher Verlängerung soll sie nun auslaufen. Die SPD hält dagegen, Familien würden diese zusätzliche Unterstützung brauchen und außerdem folge die Kürzung der Kinderkrankentage einer ähnlichen Logik wie die Krankschreibung ab Tag 1. Sie stelle Arbeitnehmer unter Generalverdacht. Linnemann bekommt vom Koalitionspartner also immer mehr Kontra, seinen Gesetzentwurf zur Pflege, aber will er morgen unbeirrt ins Kabinett einbringen. Thomas Bleskin, Nachrichtenredaktion.
2: Hohe Ölpreise machen auch der Lufthansa weiter zu schaffen. Konzernchef Carsten Spohr rechnet wegen des Iran-Kriegs mit noch höheren Kerosinkosten. Schon jetzt sollen die Treibstoffkosten im Gesamtjahr auf 8,7 Milliarden Euro steigen. Die Airline gibt das an Passagiere weiter durch höhere Ticketpreise. Privathaushalte weltweit sind in Summe so reich wie nie. Nach Berechnungen der Allianz ist das globale Bruttogeldvermögen im vergangenen Jahr auf mehr als 268 Billionen Euro gestiegen. Die Verteilung bleibt extrem ungleich. Weltweit besitzen die reichsten 10% rund 85% des Vermögens. Auf der anderen Seite haben fast 3 Milliarden Menschen praktisch nichts.
1: Das Wetter für die ganze Region Hannover.
0: 22 Grad aktuell am Maschsee, an der Eilenriede und am Benterberg. Es wird noch wärmer heute. 27 Grad sind vorausgesagt. Und auch morgen wird es sonnig und warm. Es bleibt trocken bei 26 Grad.
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0: Es ist alles frei auf den Straßen. Keine Staus gemeldet. Ich wünsche eine gute Fahrt.
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1: Mit Maike Meitsch. Guten Tag. Große Auszeichnung für die Oberschule Bärenbostel in Garbsen. Die Schule gehört zu den Gewinnern des Deutschen Schulpreises und erhält 30.000 Euro. Als einzige Schule aus Niedersachsen war sie unter den 15 Finalisten. Die Jury lobte vor allem die innovative Unterrichtsentwicklung, selbstständiges Lernen und die Förderung von Verantwortung. Seit 2017 setzt die Schule auf individuelle Lernwege und eigenverantwortliches Arbeiten. Kultusministerin Julia Willi-Hamburg gratulierte der gesamten Schulgemeinschaft bei der Preisverleihung in Berlin. Die Schule zeige, wie hohe fachliche Ansprüche, selbstständiges Lernen und individuelle Begleitung gemeinsam zum Erfolg führen können. Wer in den kommenden Monaten mit dem Zug zwischen Hannover und Berlin unterwegs ist, der braucht deutlich mehr Zeit. Am Freitag startet jetzt die Sanierung der wichtigen Ost-West-Verbindung. Die Deutsche Bahn will die Strecke bis Dezember 2027 umfassend erneuern. Geplant sind unter anderem neue Gleise, Schwellen, Weichen sowie Arbeiten an Oberleitungen, Bahnhöfen und der Sicherheitstechnik. Fernzüge werden über Braunschweig und Magdeburg umgeleitet. Die Fahrt zwischen Hannover und Berlin verlängert sich dadurch voraussichtlich um 60 bis 80 Minuten. Im Nahverkehr kommt teilweise Schienenersatzverkehr zum Einsatz.
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1: Auf der Hildesheimer Straße in Laatzen haben umfangreiche Gleisbauarbeiten begonnen. Bis Anfang November kommt es deshalb zu Einschränkungen für den Autoverkehr. Während der Herbstferien wird die Straße zwischen Neuer Schlag und Wülferoder Straße voll gesperrt. Vom 10. bis zum 19. Oktober fahren dort außerdem keine Stadtbahnen. Es wird ein Ersatzverkehr mit Bussen eingerichtet. Die ehemalige Kalihalde im Süden Ronnenbergs soll abgedeckt und begrünt werden. Die Pläne sind jetzt beim Landesamt für Bergbau einsehbar. Wer Einwände gegen das Vorhaben hat, kann diese bis November einreichen. Mit der Abdeckung soll verhindert werden, dass Haldenwasser ins Grundwasser und in Bäche gelangt.
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1: 24 Grad aktuell in Bodfeld, in Herrenhausen und Alten. Es wird noch wärmer heute. 27 Grad sind vorausgesagt. Und auch morgen wird es sonnig und warm. Es bleibt trocken bei 26 Grad.
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1: Im Moment sind keine Staus gemeldet. Ich wünsche eine gute Fahrt.

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0: große Auszeichnung für die Oberschule Bärenbostel in Garbsen. Die Schule gehört zu den Gewinnern des Deutschen Schulpreises. Ein Thema in den Hannover News um halb. Jetzt ist es 13 Uhr.
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2: Ich bin Diana Kramer. Sind Rabatt-Apps von Supermärkten unfair? Die Antwort steht weiter aus. Das Oberlandesgericht Brandenburg hat die Klage von Verbraucherschützern gegen den Discounter Lidl zurückgewiesen. Das Gericht sei sachlich nicht zuständig, so die Begründung.
3: Die Verbraucherzentrale Bundesverband hatte Rabatt-Apps als Diskriminierung angeprangert. Gerade ältere, junge und behinderte Menschen würden benachteiligt, heißt es vom Verband. Denn die dürften die Apps teilweise nicht nutzen oder hätten oft auch nicht die entsprechenden Geräte. Allerdings wurden ähnliche Klagen gegen Penny und Netto zuvor schon von den Gerichten als nicht belegbar abgewiesen. Umfragen zufolge haben in Deutschland 3 von 4 Käufern Rabatt-Apps installiert, nutzen sie aber oft gar nicht. Tanja Wagner, Nachrichtenredaktion.
2: Großeinsatz gegen Handybetrug im Internet. In 19 Ländern laufen aktuell Durchsuchungen, auch in Deutschland. Der Verdacht, millionenfacher Betrug mit online verkauften Smartphones. Aus gebrauchten Teilen zusammengesetzte Geräte wurden über Online-Marktplätze als Neuware verkauft. Laut europäischer Staatsanwaltschaft beläuft sich der Schaden für Kunden seit 2018 auf mindestens 300 Millionen Euro. In Deutschland werden immer weniger Kinder in Kitas und Tagespflege betreut. Besonders deutlich ist der Rückgang bei den unter Dreijährigen. Ihre Zahl sank innerhalb eines Jahres um fast 6%.
4: Für die rückläufige Entwicklung sind nach Angaben des Statistischen Bundesamts vor allem gesunkene Geburtenzahlen verantwortlich. Eltern lassen ihre Kleinen also nicht plötzlich seltener betreuen. Es gibt schlicht weniger Kinder in diesem Alter. Die Betreuungsquote bei den unter Dreijährigen ist nur minimal gesunken. Das macht sich inzwischen auch bei den Einrichtungen bemerkbar. Erstmals seit Beginn der Statistik vor 20 Jahren ist die Zahl der Kitas leicht zurückgegangen. Thomas Bleskin, Nachrichtenredaktion.
2: Beim Vererben und Verschenken gibt es in Deutschland ein deutliches West-Ost-Gefälle. Laut Statistischem Bundesamt entfielen im vergangenen Jahr 95% des steuerlich erfassten Vermögens auf westliche Bundesländer, rund 143 Milliarden Euro. Im Osten und Berlin waren es 8 Milliarden. Pro Kopf wurden im Osten im Schnitt knapp 500 Euro vererbt oder verschenkt, im Westen dagegen gut 2.100 Euro, also mehr als viermal so viel.
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0: Ein weiterer sonniger und warmer Tag bei uns in der Region. 24 Grad aktuell in Kirchrode, Kaltenweide und Wettbergen. 27 Grad sind vorausgesagt. Und auch morgen wird es sonnig und warm. Es bleibt trocken bei 26 Grad.
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0: Alles frei auf den Straßen, es sind keine Staus gemeldet. Ich wünsche eine gute Fahrt.
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2: Mit Maike Meitsch. Guten Tag. Große Auszeichnung für die Oberschule Bärenbostel in Garbsen. Die Schule gehört zu den Gewinnern des Deutschen Schulpreises und erhält 30.000 Euro. Als einzige Schule aus Niedersachsen war sie unter den 15 Finalisten. Die Jury lobte vor allem die innovative Unterrichtsentwicklung, selbstständiges Lernen und die Förderung von Verantwortung. Seit 2017 setzt die Schule auf individuelle Lernwege und eigenverantwortliches Arbeiten. Kultusministerin Julia Willi-Hamburg gratuliert der gesamten Schulgemeinschaft bei der Preisverleihung in Berlin. Die Schule zeige, wie hohe fachliche Ansprüche, selbstständiges Lernen und individuelle Begleitung gemeinsam zum Erfolg führen können. Nach dem Tod eines 11-jährigen Schülers auf einer Klassenfahrt ermittelt die Staatsanwaltschaft Hannover jetzt gegen zwei Lehrkräfte. Wie die HAZ berichtet, geht es um den Verdacht der fahrlässigen Tötung durch Unterlassen. Der Junge war im Juni in einem Schullandheim bei Erzen zusammengebrochen und gestorben, offenbar nach einem anaphylaktischen Schock. Der Schüler hatte eine Kuhmilchallergie und einen Notfallpen mit Adrenalin dabei. Dieser soll nach bisherigen Angaben der Staatsanwaltschaft trotz Atemnot und Kollaps nicht eingesetzt worden sein. Warum ist bislang unklar. Ein allergologisches Gutachten steht noch aus. Für die beiden Lehrkräfte gilt die Unschuldsvermutung.
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2: Wer in den kommenden Monaten mit dem Zug zwischen Hannover und Berlin unterwegs ist, der braucht deutlich mehr Zeit. Am Freitag startet die Sanierung der wichtigen Ost-West-Verbindung. Die Arbeiten sollen bis Dezember 2027 dauern. Fernzüge werden über Braunschweig und Magdeburg umgeleitet. Dadurch verlängert sich die Fahrzeit zwischen Hannover und Berlin voraussichtlich um 60 bis 80 Minuten. Auf der Hildesheimer Straße in Laatzen haben umfangreiche Gleisbauarbeiten begonnen. Bis Anfang November kommt es deshalb zu Einschränkungen für den Autoverkehr. Während der Herbstferien wird die Straße zwischen Neuer Schlag und Wülferoder Straße voll gesperrt. Vom 10. bis 19. Oktober fahren dort außerdem keine Stadtbahnen. Es wird ein Ersatzverkehr mit Bussen eingerichtet.
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0: Zum Glück hat sich die Luft ein bisschen verändert, aber so ein bisschen Schwüle von gestern Abend ist auf jeden Fall noch da. Wir haben 25 Grad an der Limmerstraße, an der Pottby in Leinhausen am Betriebshof auch 25. Dazu auch heute wieder ein Sonne-Wolken-Mix. Und auch die kommende Nacht bleibt wieder recht mild, 14 bis 16 Grad tatsächlich. Morgen dann der wärmste Tag der Woche mit 27 in der Spitze. Danach geht es dann wieder ein bisschen runter und wird auch wieder ein bisschen normaler für Anfang Oktober.
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0: Da ist um kurz nach 13:30 nur das wichtig, was Alexander gemeldet hat. Blitzer auf der Fahrenwalder Straße, steht Höhe der Büttnerstraße stadtauswärts. Immer noch seit gestern. Da bitte aufpassen. Und wenn ihr auch was entdeckt, dann schreibt mir hier ins Studio über unsere Facebook-Seite Blitzer Hannover oder über unsere WhatsApp-Nummer 0151 23 13 19 13.

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0: Das Pferd am Anfang ist vielleicht ein bisschen drüber, ansonsten richtig cooler neuer Country-Pop von Dasha Memo. Zuerst gehört hier bei Radio Hannover. Er ist wieder eingeweiht, der Turm der Marktkirche in unserer Altstadt. Stadtsuperintendent Rainer Müller-Brandes hat dem Bauwerk heute nach der Sanierung seinen Segen gegeben. Das ist Thema bei uns in den Hannover News, 14.30 Uhr. Jetzt ist es kurz vor zwei.
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2: Ich bin Diana Kramer. Sind Rabatt-Apps von Supermärkten unfair? Die Antwort steht weiter aus. Das Oberlandesgericht Brandenburg hat die Klage von Verbraucherschützern gegen den Discounter Lidl zurückgewiesen. Das Gericht sei sachlich nicht zuständig, so die Begründung.
3: Die Verbraucherzentrale Bundesverband hatte Rabatt-Apps als Diskriminierung angeprangert. Gerade ältere, junge und behinderte Menschen würden benachteiligt, heißt es vom Verband. Denn die dürften die Apps teilweise nicht nutzen oder hätten oft auch nicht die entsprechenden Geräte. Allerdings wurden ähnliche Klagen gegen Penny und Netto zuvor schon von den Gerichten als nicht belegbar abgewiesen. Umfragen zufolge haben in Deutschland 3 von 4 Käufern Rabatt-Apps installiert, nutzen sie aber oft gar nicht. Tanja Wagner, Nachrichtenredaktion.
2: Großeinsatz gegen Handybetrug im Internet. In 19 Ländern laufen aktuell Durchsuchungen, auch in Deutschland. Der Verdacht, millionenfacher Betrug mit online verkauften Smartphones. Aus gebrauchten Teilen zusammengesetzte Geräte wurden über Online-Marktplätze als Neuware verkauft. Laut europäischer Staatsanwaltschaft beläuft sich der Schaden für Kunden seit 2018 auf mindestens 300 Millionen Euro. In Deutschland werden immer weniger Kinder in Kitas und Tagespflege betreut. Besonders deutlich ist der Rückgang bei den unter Dreijährigen. Ihre Zahl sank innerhalb eines Jahres um fast 6%.
4: Für die rückläufige Entwicklung sind nach Angaben des Statistischen Bundesamts vor allem gesunkene Geburtenzahlen verantwortlich. Eltern lassen ihre Kleinen also nicht plötzlich seltener betreuen. Es gibt schlicht weniger Kinder in diesem Alter. Die Betreuungsquote bei den unter Dreijährigen ist nur minimal gesunken. Das macht sich inzwischen auch bei den Einrichtungen bemerkbar. Erstmals seit Beginn der Statistik vor 20 Jahren ist die Zahl der Kitas leicht zurückgegangen. Thomas Bleski, Nachrichtenredaktion.
2: Beim Vererben und Verschenken gibt es in Deutschland ein deutliches West-Ost-Gefälle. Laut Statistischem Bundesamt entfielen im vergangenen Jahr 95% der steuerlich erfassten Vermögens auf westliche Bundesländer, rund 143 Milliarden Euro. Im Osten und Berlin waren es 8 Milliarden. Pro Kopf wurden im Osten im Schnitt knapp 500 Euro vererbt oder verschenkt, im Westen dagegen gut 2.100 Euro, also mehr als viermal so viel.
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0: Vielleicht wart ihr ja heute ein bisschen weniger verwirrt in Sachen richtige Klamottenwahl. Ich habe auf jeden Fall weniger dicke Jacken gesehen in der Stadtbahn. 25 Grad sind es wieder im Hermann-Löns-Park am HCC in Hannover. Am E-Mail-Zentrum haben wir auch 25 Stand jetzt. 26 ist der Höchstwert. Dazu auch heute wieder ein Sonne-Wolken-Mix und auch die kommende Nacht bleibt dann wieder sehr mild. 14 bis 16 Grad. Morgen der wärmste Tag der Woche mit 27 in der Spitze. Danach geht's wieder ein bisschen runter.
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0: A2 Hannover Richtung Dortmund zwischen Hannover-Bodfeld und Garbsen. Streckenweise stockender Verkehr.
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0: Da hatte Alexander ja eingesehen auf der Fahrenwalder Straße, Höhe Büttner Straße, stadtauswärts. Wenn ihr noch was seht, dann gebt ihr noch gerne durch hier bei mir im Studio. Geht über unsere Facebook-Seite Blitzer Hannover. Geht auch über unsere WhatsApp-Nummer per Sprachnachricht. Einfach kurz was schreiben oder was schicken an die 0151 23 13 19 13.
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0: Und ich arrangiere mich doch ein bisschen besser damit, als ich eigentlich dachte. Also deutlich über 20 Grad ja auch heute. Viele nutzen die Sonne jetzt ja erst recht nochmal aus. Ich hoffe, ihr könnt das auch tun, wenn ihr denn Bock drauf habt. Begleite euch bis in den Feierabend. Und ich habe auch heute wieder Oktoberfest-Gutscheinpakete, die ich an euch raushauen darf. Mehr dazu bei mir in der Sendung. Schönen Dienstagnachmittag.

0: Viertel nach zwei gleich am Dienstag. Wir schauen mal, was die Aktien machen.
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2: Das sind die Börsendaten vom Mittag. Der DAX steht leicht im Plus bei 25.550 Punkten. Der Euro dreht weiter ins Minus auf 1 US-Dollar 13,5 für die europäische Gemeinschaftswährung. Dann haben wir den Goldpreis. Der zieht nochmal etwas an und liegt bei rund 4.160 US-Dollar für die Feinunze. Der Ölpreis gibt leicht nach und rutscht unter 92 US-Dollar pro Barrel. Infineon, Siemens Energy und Siemens vorne in der Kursliste am Mittag. Daimler Truck und Bayer sowie Fresenius Medical Care finden wir am Ende.
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0: 20 nach 2 am Dienstag. 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Die Gasexplosion mit einem brennenden LKW unter der B6-Brücke bei Neustadt am Rübenberge hat Schäden von mindestens 25 Millionen Euro verursacht, weiß man inzwischen. Bei Bohrungen war vergangene Woche ja eine Gasleitung getroffen worden. Das Ganze ist Thema hier bei Radio Hannover um 14.30 Uhr in den Hannover News.
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0: Dienstagnachmittag auf der 100,0, 14.30 Uhr gleich.
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2: Mit Torben Schulz, guten Tag. Am Freitag startet die Deutsche Bahn umfangreiche Bauarbeiten auf der Strecke Hannover-Berlin. Bis Ende kommenden Jahres sollen unter anderem Gleise, Weichen, Oberleitungen und Stellwerke erneuert werden, wie die Bahn mitteilt. Für Reisende sei das mit Einschränkungen verbunden. So werde der Fernverkehr über Braunschweig und Magdeburg umgeleitet. Die Fahrzeit verlängere sich dadurch um rund 80 Minuten. Im Nahverkehr soll laut Bahn ein Grundangebot bestehen bleiben. Wo Züge ausfallen, sollen Busse als Ersatz fahren. Die Bauarbeiten sollen bis Dezember 2027 dauern. Laternen, Vasen, Lampen und Leuchten. Auf dem Stadtfriedhof Seelhorst ist in den vergangenen Wochen wiederholt Grabschmuck gestohlen worden. Nach Angaben der Polizei sind inzwischen Dutzende Fälle bekannt. Der Gesamtschaden wird auf mehrere tausend Euro geschätzt. Die Diebstähle ereigneten sich auf dem Friedhof zwischen Peiner, Garkenburgstraße und Hoher Weg. Wann ist bislang unklar, auch zum möglichen Tatverdächtigen gibt es noch keine Beschreibung. Hinweise bitte an die Polizei.
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2: Wie sieht die Zukunft am VW-Standort Stöcken aus? Eine Option besteht offenbar in der Produktion von Militärfahrzeugen. Das sagte Stefan Mecher, Vorstand der Nutzfahrzeugsparte, in einem Interview mit der Automobilwoche. Demnach prüfe der Konzern aktuell, in Hannover leicht gepanzerte Truppentransporter zu entwickeln und zu fertigen. Schäden von mindestens 25 Millionen Euro hat die Gasexplosion unter der B6-Brücke bei Neustadt am Rübenberge verursacht. Die von der Polizei geschätzte Summe betrifft laut Medienberichten allein die beschädigte Brücke. Mögliche Forderungen von Bahn und Stadtwerken seien noch nicht eingerechnet. Bei Bohrarbeiten war vergangene Woche eine Gasleitung unter der B6-Brücke getroffen worden. Und er ist wieder eingeweiht, der Turm der Marktkirche in Hannovers Altstadt. Stadtsuperintendent Rainer Müller-Brandes hat dem Bauwerk heute Mittag seinen Segen gegeben. 2 Jahre lang war der Marktkirchenturm eingerüstet, jetzt ist die Sanierung abgeschlossen.
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0: Die Turm könnt ihr heute Nachmittag bei uns auch auf Social Media sehen.
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0: Ah, so ein bisschen Kopfschmerzluft in Hannover. Immerhin ist es jetzt am Nachmittag richtig schön aufgeklärt. Heute Vormittag war es ja doch sehr grau. Wir sind bei 26 Grad am Messegelände, an den Ricklinger Kiesteichen, an der Markthalle auch 26. Dazu auch heute wieder so ein schöner Sonne-Wolken-Mix. Und morgen dann der wärmste Tag der Woche. Auf 27 geht's noch rauf. Das ist dann absolute Spitze. Danach geht es wieder ein bisschen runter. Donnerstag auch ziemlich wechselhaft mit Schauern. Freitag sind wir wieder bei um die 20 Grad.
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0: Ihr braucht ein bisschen länger auf der A2 gerade, Hannover Richtung Dortmund, zwischen Hannover-Herrenhausen und Wunstorf-Lute, eine Tagesbaustelle. Hier deswegen 4 Kilometer stockend. Ich wünsche euch eine gute und sichere Fahrt. Kurz nach 2:30 jetzt.

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0: Ich frage mich immer, wie der seine Zeit einteilt. Der ist gefühlt nur am Radio-Hits produzieren. Radio Hannover hier am Dienstag mit neuer Musik für euch. Diesmal geht's nicht nur in die Pop-Richtung, sondern dank Gentleman auch ein bisschen in die Reggae-Richtung.
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1: Musiker aus einem beschaulichen Surferdorf bei Kapstadt, bekannt für seinen Sound aus afrikanischen Rhythmen und Folkgeschichten. Das ist Sean Koch und er spielt heute Abend im Lux. Sean Koch kommt den weiten Weg von Kapstadt zu uns nach Hannover, präsentiert sein drittes Folk-Album um 20 Uhr im Lux heute Abend. Bestseller-Autor, Podcaster, Entertainer, wurde auch schon mal Deutschlands erfolgreichster Motivationscoach genannt. Bijon Katilatu steht mit seinem einzigartigen Mix aus Humor und inspirierenden Gedanken auf der Bühne im Theater am Egi. Eine Feel-Good-Show, die nicht nur für Lacher, sondern auch für jede Menge Inspiration und Glück sorgen soll. Hier geht's auch 20 Uhr los. Oder aber am Pokerface arbeiten. Heute ist wieder Poker-Stammtisch im Che Heinz ab 19.30 Uhr.
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0: Tears for Fears mit einfach guter Musik für euren Dienstagnachmittag. Radio Hannover ist hier. Ein Auto mit Panne steht auf der B6 neu reingekommen, Hannover Richtung Hildesheim. Zwischen der B443 Rethen, Gewerbegebiet und Gleidingen bitte aufpassen, da das Pannenauto auf dem rechten Fahrstreifen. Ich hoffe, ihr habt eine gute und sichere Fahrt und ich wünsche euch einen schönen Dienstag.
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0: So kommt ihr entspannt durch den Dienstag mit einfach guter Musik hier bei Radio Hannover. 15 Uhr gleich. Laternen, Vasen, Lampen und Leuchten auf dem Stadtfriedhof Seelhorst ist in den vergangenen Wochen wiederholt Grabschmuck gestohlen worden. Der Schaden geht in die Tausende. Das ist Thema bei uns in den Hannover News um 15.30 Uhr gleich.
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2: Ich bin Dirk Zeitler. Die letzte PISA-Studie hat deutschen Schülern ein schlechtes Zeugnis ausgestellt. Der OECD-Bericht Bildung auf einen Blick 2026 macht jetzt Hoffnung. Demnach gibt es deutliche Fortschritte im deutschen Bildungssystem.
3: Mittlerweile haben 4 von 10 der jungen Leute in Deutschland mindestens einen Hochschulabschluss und fast alle 3- bis 5-Jährigen besuchen einen Kindergarten. Wir sind gut vorangekommen, freut sich deshalb Bundesbildungsministerin Prien mit Blick auf den Bericht. Deutschland gebe vergleichsweise viel Geld pro Schüler für Bildung aus, nur oft nicht effektiv genug. Prien zufolge muss die Qualität des Unterrichts einfach besser werden. Als größtes Problem sehen die Experten dabei den Lehrermangel. Tanja Wagner, Nachrichtenredaktion.
2: Kurz vor dem geplanten Kabinettsbeschluss zur Pflegereform wächst der Druck auf die Koalition. Jetzt springen auch die deutschen Landkreise der SPD zur Seite und fordern einen Pflegedeckel. Der Bund dürfe die Finanzprobleme der Pflegeversicherung nicht zulasten der Pflegebedürftigen und der Landkreise lösen, sagte Landkreistagpräsident Achim Brötel von der CDU. Ein echter Pflegedeckel könne ein wichtiger Teil der Lösung sein. Kriminelle sollen im großen Stil Handys im Netz als Neuware verkauft haben, die aus alten Teilen zusammengesetzt wurden. In dem Zusammenhang läuft aktuell eine europaweite Großrazzia.
4: Im Visier der Ermittler ein Top-Anbieter für Handys im Internet. Demnach lief das Ganze wohl so ab. In Hongkong und den Vereinigten Arabischen Emiraten wurden Mobiltelefone aus gebrauchten Bauteilen zusammengesetzt, sauber gemacht und neu verpackt in die Niederlande verschickt. Aus Lagern in Deutschland wurden die Mogel-Handys dann auf Online-Marktplätzen in der gesamten EU verkauft. Insgesamt wohl mehr als 1 Million Handys führender Hersteller im Lauf der letzten 8 Jahre. Katrin Müller, Nachrichtenredaktion.
2: Außenminister Wadefuhl fordert von Russland ein Zeichen der Verhandlungsbereitschaft vor dem G20-Gipfel in den USA. Putin müsse beweisen, ob Russland wirklich zu Verhandlungen bereit sei, so Wadefuhl. Zum Beispiel durch einen Waffenstillstand im Schwarzen Meer, der dringend benötigte Getreideexporte aus der Ukraine ermögliche. Ohne diese Exporte drohten laut Wadefuhl Hungersnöte und humanitäre Katastrophen.
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0: Morningshow-Kollege Ansgar Borgmann ist ja direkt in kurzer Hose gekommen, gestern, heute auch. Wir sind bei 26 Grad angekommen. Am Opernplatz, am Stadion, auf der Alten Bult, auch 26. Dazu wieder so ein schön lockerer Sonne-Wolken-Mix bis heute Abend. Morgen dann der wärmste Tag der Woche, da gehen wir rauf auf 27. Danach geht's aber auch wieder runter, haben wir ein bisschen normalere Temperaturen zum Start in den Oktober. 24 Grad am Donnerstag, um die 20 am Freitag.
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0: B6 Hannover Richtung Hildesheim. Zwischen der B443 Rethen, Gewerbegebiet und Gleidingen. Das Auto mit Panne, immer noch auf dem rechten Fahrstreifen. Da bitte aufpassen. Und ihr braucht länger auf der A2 Hannover Richtung Dortmund. Da wird der Stau zwischen Hannover-Langenhagen und Wunstorf-Lute gerade auch ein bisschen mehr. Tagesbaustelle, deswegen 6 Kilometer stockend.
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0: Ja, und ich bin ehrlich, ich bin sehr froh, dass wir kein Auto zu Hause haben. Und wenn, dann über ein E-Auto nachdenken. Wenn tanken wehtut, das ist ja leider immer noch die Realität für ganz viele von euch. Jetzt am Donnerstag soll ja der neue Tankrabatt eingeführt werden. Lief ja alles ein bisschen holterdiepolter. Und wir klären gleich mal die Erwartungshaltung. Wie doll die Spritpreise für uns eigentlich sinken sollen? Na, dazu gleich. Schönen Dienstag.

0: das tut richtig weh. Hier ist Radio Hannover am Dienstagnachmittag. Bei mir ist Torben Schulz aus unserer News-Redaktion. Und Torben, du warst gestern mal wieder tanken.
1: Ja, und das hat wirklich sowas von weh getan. Ich sag mal so, eine Tankfüllung 100 Euro.
0: Boah.
1: Ich denke mal, die meisten da draußen, die kennen das. Das wird so ähnlich sein. Wird also wirklich Zeit, dass der Tankrabatt der Bundesregierung dann endlich mal kommt, ne?
0: Ja, übermorgen am Donnerstag ist es soweit. Dann kostet der Liter Sprit 17 Cent weniger. Zumindest in der Theorie.
1: Genau, denn ob das wirklich 1:1 an der Zapfsäule weitergegeben wird, das wissen wir noch nicht. Mhm. Und auch Experten zweifeln da. So rechnet zum Beispiel der Europäische Automobilclub ACE laut Bild damit, dass die Preise nicht so eben mal sinken.
0: Im Frühjahr beim ersten Tankrabatt war das ja auch schon so. Da hat Bundeskanzler Friedrich Merz die Konzerne ermahnt, die Entlastung dann auch weiterzugeben.
1: Ja genau, letztlich waren es aber laut Bundeskartellamt trotzdem nur so 80% des Tankrabatts, die wirklich bei den Kundinnen und Kunden angekommen sind. Entsprechend fordert der Präsident der Behörde Andreas Mundt, dass die Entlastung so wörtlich möglichst vollständig und schnell kommen soll.
0: Mhm.
1: Die gute Nachricht ist jetzt, dass der ADAC, der Automobilclub, erwartet, dass der Tankrabatt diesmal komplett an die Verbraucherinnen und Verbraucher gehen soll. Ich hoffe, das ist jetzt nicht zu blauäugig vom ADAC. Und auch wenn die Sache nach dem Gießkannenprinzip erfolgt und damit alle entlastet, egal ob sie viel verdienen oder nicht, der Tankrabatt kommt.
0: Ob nun gerecht oder nicht, er kommt, der Tankrabatt der Bundesregierung. Um bis zu 17 Cent könnte der Spritpreis am Donnerstag sinken. Wir sind gespannt.
1: Ja, absolut.
0: Hoffentlich tut es dann weniger weh.
1: Ja.

0: Das Pannenauto auf der B6 ist weg, hat aber Gegenstände hinterlassen. Radio Hannover hier mit dem Verkehrsservice Hannover Richtung Hildesheim. Zwischen der B443 Rethen, Gewerbegebiet und Gleidingen bitte aufpassen, in beiden Richtungen Gegenstände auf der Fahrbahn.
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0: Das ist der Christopher Cross für euch am Dienstag um 15.30 Uhr gleich. Jetzt ist News-Kollege Torben dran.
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2: Mit Torben Schulz, guten Tag. Am Freitag startet die Deutsche Bahn umfangreiche Bauarbeiten auf der Strecke Hannover-Berlin. Bis Ende kommenden Jahres sollen unter anderem Gleise, Weichen, Oberleitungen und Stellwerke erneuert werden, wie die Bahn mitteilt. Für Reisende sei das mit Einschränkungen verbunden. So werde der Fernverkehr über Braunschweig und Magdeburg umgeleitet. Die Fahrzeit verlängere sich dadurch um rund 80 Minuten. Im Nahverkehr soll laut Bahn ein Grundangebot bestehen bleiben. Wo Züge ausfallen, sollen Busse als Ersatz fahren. Die Bauarbeiten sollen bis Dezember 2027 dauern. Laternen, Vasen, Lampen und Leuchten. Auf dem Stadtfriedhof Seelhorst ist in den vergangenen Wochen wiederholt Grabschmuck gestohlen worden. Nach Angaben der Polizei sind inzwischen Dutzende Fälle bekannt. Der Gesamtschaden wird auf mehrere tausend Euro geschätzt. Die Diebstähle ereigneten sich auf dem Friedhof zwischen Peiner, Garkenburgstraße und Hoher Weg. Wann ist bislang unklar, auch zum möglichen Tatverdächtigen. Gibt es noch keine Beschreibung? Hinweise bitte an die Polizei.
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2: Wie sieht die Zukunft am VW-Standort Stöcken aus? Eine Option besteht offenbar in der Produktion von Militärfahrzeugen. Das sagte Stefan Mecher, Vorstand der Nutzfahrzeugsparte, in einem Interview mit der Automobilwoche. Demnach prüfe der Konzern aktuell, in Hannover leicht gepanzerte Truppentransporter zu entwickeln und zu fertigen. Schäden von mindestens 25 Millionen Euro hat die Gasexplosion unter der B6-Brücke bei Neustadt am Rübenberge verursacht. Die von der Polizei geschätzte Summe betrifft laut Medienberichten allein die beschädigte Brücke. Mögliche Forderungen von Bahn und Stadtwerken seien noch gar nicht eingerechnet. Bei Bohrarbeiten war vergangene Woche eine Gasleitung unter der B6-Brücke getroffen worden. Und er ist wieder eingeweiht, der Turm der Marktkirche in Hannovers Altstadt. Stadtsuperintendent Rainer Müller-Brandes hat dem Bauwerk am Mittag seinen Segen gegeben. 2 Jahre lang war der Marktkirchenturm eingerüstet. Jetzt ist die Sanierung abgeschlossen.
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0: Da könnte man sich zum Feierabend vielleicht ein Eis holen und dann mal in die Altstadt schlendern, den neuen Turm anschauen. Temperaturen auch heute wieder bei 26 Grad. Aktuell nicht nur in der Altstadt, sondern auch am Silbersee, in Langenhagen, am Hainhölzer Markt. Ein lockerer Sonne-Wolken-Mix ist es dann noch später am Feierabend. Kommende Nacht wieder recht mild, 14 bis 16 Grad und morgen dann der wärmste Tag der Woche mit 27 in der Spitze. Danach geht's wieder ein bisschen runter.
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0: Gegenstände auf der B6 Hannover Richtung Hildesheim. Zwischen der B443 Rethen-Gewerbegebiet und Gleidingen in beiden Richtungen bitte aufpassen. Und ihr braucht länger auf der A2 Hannover Richtung Dortmund. Zwischen Hannover-Langenhagen und Garbsen jetzt nur noch 4 Kilometer stockender Verkehr, weil die Tagesbaustelle tatsächlich schon früher erledigt ist. Und das wird jetzt tendenziell immer weniger werden. Ich halte euch da auf dem Laufenden, wünsche euch eine gute und sichere Fahrt mit uns.

0: 20 vor 4 am Dienstag. 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Nicht mal 24 Stunden im Amt und schon hier bei uns im Studio. 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Das Interview könnt ihr online nachhören auf unserer Website in der Audiothek. 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Es wird nämlich ein sehr früher Wecker morgen früh.
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auch solche Oldies but Goldies haben wir im Programm. Hier ist Radio Hannover am Dienstagnachmittag. Und ich habe gute Nachrichten für alle von euch, die auf der B6 unterwegs sind, Hannover Richtung Hildesheim. Zwischen der B443, Rethen-Gewerbegebiet und Gleidingen. Keine Gegenstände mehr auf der Fahrbahn. Alles soweit geräumt.

0: Kurz vor vier am Dienstag, neue Verkehrsmeldung ist reingekommen hier bei uns bei Radio Hannover. Aufpassen bitte auf der A2 Braunschweig Richtung Hannover. Zwischen Hemelerwald und Lehrte Ost, Gefahr durch Reifenteile auf der Fahrbahn. Ich wünsche euch natürlich eine gute und sichere Fahrt. Schönen Dienstag. Mein On-Repeat-Song für die nächste Zeit. Richtig gut geworden. Hitmaschine, das schreiben die Fans auf Instagram zum Release der neuen Single. Und ich finde es sehr schön, dass seine Fans so lange nach dem ESC immer noch voll am Start sind. It's always been five steps forward, put 20 steps back. Thinking of the memories, but nothing but we had it all. Bei Isaac ist auch einfach eine geile Stimme. We had it all heißt der Song, den die Fans schon so gelobt haben online. Gibt's gleich hier bei Radio Hannover in voller Länge noch vor den News um 16 Uhr.
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0: Die neue Power-Single von Isaac. Als erstes gehört hier bei uns 16 Uhr gleich am Dienstag. Er ist wieder eingeweiht. Der Turm der Marktkirche in Hannovers Altstadt. Stadtsuperintendent Rainer Müller-Brandes hat dem Bauwerk heute nach der Sanierung seinen Segen gegeben. Bild davon von dem neuen Turm seht ihr schon bei uns auf Social Media. Und mehr dazu hört ihr hier bei uns im Programm in den nächsten Hannover News. 16.30 Uhr für euch.
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2: Ich bin Dirk Zeitler. Der Streit um die Pflegereform greift weiter um sich. Nicht nur in der Koalition sind die Maßnahmen umstritten. Auch die Landkreise stellen sich mittlerweile quer. Die Finanzprobleme der Pflegeversicherung dürften nicht auf Betroffene und Kommunen abgewälzt werden, heißt es vom Landkreistag.
3: Auf Betroffene und deren Angehörige kommt durch die Sparpläne der Bundesregierung einiges zu. Können diese nicht zahlen, müssen die Kommunen einspringen und diese sind ohnehin knapp bei Kasse. Die Pflegekasse müsse endlich wieder einen verlässlichen Anteil an den tatsächlichen Pflegekosten tragen, so der Präsident des Landkreistags Brötel. Der von der SPD geforderte Pflegedeckel könne da eine Lösung sein. Die Pflegeversicherung fordert dagegen, die Reform umzusetzen, denn bald sei das Geld schlichtweg alle. Tanja Wagner, Nachrichtenredaktion.
2: Der AfD-Politiker Ulrich Siegmund will Ministerpräsident von Sachsen-Anhalt werden. Nach seinem Sieg bei der Landtagswahl im Dezember hat er angekündigt, sich für das Amt des Ministerpräsidenten zur Wahl zu stellen. Das gab Siegmund nach einer Fraktionssitzung bekannt. Mit dieser Ankündigung macht der AfD-Politiker seinen Anspruch auf die Regierungsführung in Sachsen-Anhalt deutlich. Der September war in Deutschland ungewöhnlich warm und viel zu trocken. Nach vorläufigen Zahlen des Deutschen Wetterdienstes gehört er mit durchschnittlich 15,9 Grad zu den wärmsten Septembern seit Beginn der Messungen. Besonders im Südwesten fiel kaum Regen.
4: Am Rhein sieht man die Folgen längst. Weil das Wasser so niedrig ist, können Frachtschiffe nur noch deutlich weniger laden. Und das schadet der Wirtschaft. Und es gibt aktuell kaum Hoffnung, dass da von oben bald was runterkommt. Aber genau das braucht es. Damit sich die Lage wirklich entspannt, bräuchte es mehrere Tage lang großflächigen Regen. Experten rechnen damit, dass die Pegel noch 2 bis 3 Wochen sehr niedrig bleiben. Zoe Tassovali, Nachrichtenredaktion.
2: Deutschland macht Fortschritte im Bildungssystem und trotzdem fallen die Ergebnisse in Lesen, Mathe und Naturwissenschaften schwach aus. Das ist die widersprüchliche Botschaft des neuen OECD-Berichts zur Bildung. Bildungsministerin Prim zieht daraus ein klares Fazit: Wir sind nicht effektiv. Die CDU-Politikerin pocht auf Reform. Kinder früh fördern, Unterricht verbessern, Lesen als oberste Priorität.
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0: Also so richtig angenehm ist die Luft irgendwie nicht. Gestern Abend war es ja schon richtig schwül, heute Morgen war es auch richtig schwül. Ein bisschen besser ist es geworden. Wir haben 26 Grad auf dem Thermometer. Am Flughafen in Langenhagen, am Blauen See in Garbsen, am Neuen Rathaus auch 26 ist der Höchstwert für heute. Es bleibt auch im Feierabend ein schöner Sonne-Wolken-Mix für uns. Bis später. Morgen dann der wärmste Tag der Woche. Da klettern wir nochmal um 1 Grad hoch auf 27 in der Spitze. Danach geht's wieder ein bisschen runter, am Freitag nämlich. Am Donnerstag wechselhafter, da sind auch ein paar Schauer mit dabei.
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0: A2 Braunschweig Richtung Hannover zwischen Hemeler Wald und Lehrte Ost, Reifenteile auf der Fahrbahn. Nochmal A2, aber Hannover Richtung Dortmund zwischen Hannover-Langenhagen und Garbsen ist die Tagesbaustelle zwar schon fertig gebaut, wir haben aber immer noch ein bisschen stockenden Verkehr, das sind 4 Kilometer aktuell.
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0: Alexander hat einen Blitzer auf der Fahrenwalder Straße gesehen, Höhe Büttnerstraße, stadtauswärts. Wenn ihr noch was Neueres entdeckt, jetzt gleich im Auto, dann schreibt mir sehr gerne hier ins Studio, ich nehme alles entgegen, über unsere Facebook-Seite Blitzer Hannover oder per WhatsApp-Nummer. Hier bei mir im Studio, das ist die 0151 23 13 19 13.
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0: Also ohne Kids mag das alles lockerer möglich sein. Aber mit kleinen Krebs, Wilde Maus und Karussellfans sind 100 Euro auf dem Oktoberfest in Hannover gerade sehr schnell ausgegeben. Und deswegen schenken wir euch diese Woche einen Tag auf dem Rummel, verlosen Gutscheinpakete. Mehr dazu hört ihr gleich. Ich hoffe, ihr habt einen schönen Dienstagnachmittag mit uns.

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0: 20 nach 4 am Dienstag. Radio Hannover ist hier mit Entwarnung von der A2 Braunschweig Richtung Hannover zwischen Himmelerwald und Lehrte Ost. Alle Fahrbahnen geräumt. Keine Gegenstände mehr auf der Fahrbahn. Ich wünsche euch eine gute und sichere Fahrt mit neuem Country Pop aus Illinois.
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0: Die 80s bei uns hier bei Radio Hannover am Dienstag, kurz nach 4:30.
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2: Mit Torben Schulz, guten Tag. Am Freitag startet die Deutsche Bahn umfangreiche Bauarbeiten auf der Strecke Hannover-Berlin. Bis Ende kommenden Jahres sollen unter anderem Gleise, Weichen, Oberleitungen und Stellwerke erneuert werden, wie die Bahn mitteilt. Für Reisende sei das mit Einschränkungen verbunden, so werde der Fernverkehr über Braunschweig und Magdeburg umgeleitet. Die Fahrzeit verlängere sich dadurch um rund 80 Minuten. Im Nahverkehr soll laut Bahn ein Grundangebot bestehen bleiben, wo Züge ausfallen sollen, Busse als Ersatz fahren. Die Bauarbeiten sollen bis Dezember 2027 dauern. Laternen, Vasen, Lampen und Leuchten. Auf dem Stadtfriedhof Seelhorst ist in den vergangenen Wochen wiederholt Grabschmuck gestohlen worden. Nach Angaben der Polizei sind inzwischen Dutzende Fälle bekannt. Der Gesamtschaden wird auf mehrere tausend Euro geschätzt. Die Diebstähle ereigneten sich auf dem Friedhof zwischen Peiner, Garkenburgstraße und Hoher Weg. Wann ist bislang unklar, auch zum möglichen Tatverdächtigen gibt es noch keine Beschreibung. Hinweise bitte an die Polizei.
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2: Wie sieht die Zukunft am VW-Standort hier in Stöcken aus? Eine Option besteht offenbar in der Produktion von Militärfahrzeugen. Das sagte Stefan Mecher, Vorstand der Nutzfahrzeugsparte, in einem Interview mit der Automobilwoche. Demnach prüfe der Konzern aktuell, in Hannover leicht gepanzerte Truppentransporter zu entwickeln und zu fertigen. Schäden von mindestens 25 Millionen Euro hat die Gasexplosion unter der B6-Brücke bei Neustadt am Rübenberge verursacht. Die von der Polizei geschätzte Summe betrifft laut Medienberichten allein die beschädigte Brücke. Mögliche Forderungen von Bahn und Stadtwerken seien noch nicht eingerechnet. Bei Bohrarbeiten war vergangene Woche eine Gasleitung unter der B6-Brücke getroffen worden. Und er ist wieder eingeweiht, der Turm der Marktkirche in Hannovers Altstadt. Stadtsuperintendent Rainer Müller-Brandes hat dem Bauwerk heute Mittag seinen Segen gegeben. 2 Jahre lang war der Marktkirchenturm eingerüstet. Jetzt ist die Sanierung endlich abgeschlossen.
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0: Vielleicht wart ihr heute ja schon ein bisschen weniger verwirrt in Sachen richtige Klamottenwahl. Ich habe auf jeden Fall heute Morgen in der Stadtbahn schon weniger Leute mit dicker Jacke gesehen. Es sind ja wieder 26 Grad heute maximal, haben wir jetzt aktuell gemessen am Landtag, am Telemoritz, am Volksbad in Limmer auch. Dazu auch heute wieder ein Sonne-Wolken-Mix. Dauert auch echt, bis es sich später im Feierabend ein bisschen abkühlt. Die kommende Nacht sehr mild, 14 bis 16 Grad. Morgen dann der wärmste Tag der Woche, da gehen wir nochmal rauf auf 27. Danach geht's wieder ein bisschen runter.
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0: Nachdem da heute gebaut wurde, immer noch ein bisschen Stau auf der A2 Hannover Richtung Dortmund zwischen Hannover-Langenhagen und Garbsen. 4 Kilometer stockend. Ansonsten alles störungsfrei um 4:45. Ich hoffe, ihr habt eine gute und sichere Fahrt mit Nico Santos. Ich bin Marisa Porti. Moin!

0: der kommt ja auch schon wieder nach Hannover. Vorverkauf für das Konzert von Rod Stewart nächstes Jahr startet am Freitag. Hier ist Radio Hannover. Und ich finde schon, dass die Sonne direkt wieder motiviert, was Schönes zu unternehmen und das Sofa nicht ganz so laut ruft im Feierabend aktuell. Kollege Ansgar Borgmann hat recherchiert für euch.
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2: Jupiter Jones heute Abend live in der Faust 60er Jahre Halle. Tolle deutsche Texte in Verbindung mit dieser sehr besonderen Stimme von Sänger Nikolas Müller.

0: Jupiter Jones, live in der Faust 60er Jahre Halle heute Abend. Einlass ab 19 Uhr, das Konzert beginnt eine Stunde später und die Tickets kosten knapp 49 Euro. Auf der Bühne im Takt geben sich heute Abend die Nachtbaden die Ehre. Die Autorinnen und Autoren nehmen monatlich Alltag, Zeitgeschehen und Politik auseinander und laden zu jeder Show 4 feste Gäste ein aus der Literatur-, Kabarett- und Songwriter-Szene. 20 Uhr im Takt, für 25 Euro könnt ihr mit dabei sein. Oder aber ihr krökelt heute Abend mit anderen, vor allem aber gegen andere beim Krökel-Kollaps. Das ist das monatliche Kicker-Turnier im Che Heinz, Startgebühr 2 Euro. Um 20 Uhr geht's los, Einlass schon eine knappe halbe Stunde vorher. Was auch immer ihr macht, habt einen schönen Dienstag.
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0: kurz vor 5, Radio Hannover hier am Dienstag. Habt ihr noch so 200 oder 260 Euro über? Dann könntet ihr noch Resale-Tickets für ihn hier ergattern. Somba ist ja nächstes Jahr das erste Mal so richtig auf Europa- und Deutschland-Tour und lässt sich seine Tickets sehr gut bezahlen. My Body Isn't Ready heißt diese neue Single hier. Gibt's bei uns im Programm ganz kostenlos, gleich vor den News um 17 Uhr.
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0: teure Ticketpreise hin oder her. Die Musik, die Sombe macht, ist schon richtig cool mit Retro-Vibe. Kurz nach 5 haben wir es jetzt am Dienstag. Der Fliegerhorst bei uns in Wunsdorf soll 16 neue Transportflugzeuge vom Typ A400M erhalten. Das hat Bundesverteidigungsminister Boris Pistorius heute in Bremen gesagt, nach einem Besuch des dortigen Airbus-Werks. Mehr Details bei uns in den Hannover News um 17.30 Uhr gleich.
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2: Ich bin Dirk Zeitler. Der Streit um die Pflegereform greift weiter um sich. Nicht nur in der Koalition sind die Maßnahmen umstritten. Auch die Landkreise stellen sich mittlerweile quer. Die Finanzprobleme der Pflegeversicherung dürften nicht auf Betroffene und Kommunen abgewälzt werden, heißt es vom Landkreistag.
3: Auf Betroffene und deren Angehörige kommt durch die Sparpläne der Bundesregierung einiges zu. Können diese nicht zahlen, müssen die Kommunen einspringen und diese sind ohnehin knapp bei Kasse. Die Pflegekasse müsse endlich wieder einen verlässlichen Anteil an den tatsächlichen Pflegekosten tragen, so der Präsident des Landkreistags Brötel. Der von der SPD geforderte Pflegedeckel könne da eine Lösung sein. Die Pflegeversicherung fordert dagegen, die Reform umzusetzen, denn bald sei das Geld schlichtweg alle. Tanja Wagner, Nachrichtenredaktion.
2: Der AfD-Politiker Ulrich Siegmund will Ministerpräsident von Sachsen-Anhalt werden. Nach seinem Sieg bei der Landtagswahl im Dezember hat er angekündigt, sich für das Amt des Ministerpräsidenten zur Wahl zu stellen. Das gab Siegmund nach einer Fraktionssitzung bekannt. Bei dieser Ankündigung macht der AfD-Politiker seinen Anspruch auf die Regierungsführung in Sachsen-Anhalt deutlich. Der September war in Deutschland ungewöhnlich warm und viel zu trocken. Nach vorläufigen Zahlen des Deutschen Wetterdienstes gehört er mit durchschnittlich 15,9 Grad zu den wärmsten Septembern seit Beginn der Messungen. Besonders im Südwesten fiel kaum Regen.
4: Am Rhein sieht man die Folgen längst. Weil das Wasser so niedrig ist, können Frachtschiffe nur noch deutlich weniger laden. Und das schadet der Wirtschaft. Und es gibt aktuell kaum Hoffnung, dass da von oben bald was runterkommt. Aber genau das braucht es. Damit sich die Lage wirklich entspannt, bräuchte es mehrere Tage lang großflächigen Regen. Experten rechnen damit, dass die Pegel noch 2 bis 3 Wochen sehr niedrig bleiben. Zoe Tessovali, Nachrichtenredaktion.
2: Deutschland macht Fortschritte im Bildungssystem und trotzdem fallen die Ergebnisse in Lesen, Mathe und Naturwissenschaften schwach aus. Das ist die widersprüchliche Botschaft des neuen OECD-Berichts zur Bildung. Bildungsministerin Prim zieht daraus ein klares Fazit: Wir sind nicht effektiv. Die CDU-Politikerin pocht auf Reform. Kinder früh fördern, Unterricht verbessern, Lesen als oberste Priorität.
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0: Mit ein bisschen Kopfschmerzluft heute in Hannover. Jetzt gerade ist es auch wieder grauer in der City. 25 Grad haben wir auf dem Thermometer. Am Anzeiger Hochhaus nebenan an der Galopprennbahn in Langenhagen bei VW an den Stöcken auch 25. Im Feierabend soll auf jeden Fall noch ein bisschen Sonne drin sein. Es dauert dann auch echt, bis es sich später ein bisschen abkühlt. Kommende Nacht Tiefstwerte sehr mild, 14 bis 16 Grad. Morgen dann der wärmste Tag der Woche mit 27 in der Spitze. Danach geht's wieder ein bisschen runter.
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0: Ja, ihr braucht immer noch ein bisschen länger auf der A2 Hannover Richtung Dortmund. Zwischen Hannover-Langenhagen und Garbsen wurde ja heute gebaut. Hier auf der Strecke aktuell noch 4 Kilometer stockend.
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0: Und was bin ich froh, dass wir zu Hause kein Auto haben und wenn, dann über ein E-Auto nachdenken. Wenn tanken wehtut, das ist ja leider immer noch die Realität für ganz viele von euch. Jetzt am Donnerstag soll der neue Tankrabatt eingeführt werden. Lief ja alles ein bisschen holterdiepolter und wir klären gleich mal die Erwartungshaltung. Wie doll die Spritpreise für uns dadurch sinken sollen. Schönen Feierabend.

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0: Ja, das tut richtig weh. Hier ist Radio Hannover am Dienstagnachmittag. Bei mir ist Torben Schulz aus unserer News-Redaktion. Ja. Und Torben...
1: Babacar tut weh, oder was?
0: Nee, aber das Tanken tut weh.
1: Das Tanken tut weh.
0: Du warst tanken.
1: Oh ja, das hat wirklich weh getan. Ich sag mal so, eine Tankfüllung 100 Euro.
0: Boah,
1: also,
0: ey.
1: Ja, boah, ey. Wird also wirklich Zeit, dass der Tankrabatt der Bundesregierung endlich kommt.
0: Ja, übermorgen am Donnerstag ist es ja soweit. Mhm. Dann kostet der Liter Sprit 17 Cent weniger, also zumindest in der Theorie.
1: Genau, denn ob das wirklich 1:1 an der Zapfsäule weitergegeben wird, das wissen wir noch nicht. Und auch Experten zweifeln da. Mhm. So rechnet zum Beispiel der Europäische Automobilclub ACE laut Bild damit, dass die Preise mal nicht so einfach kurzfristig sinken. Ja.
0: Und im Frühjahr, beim ersten Tankrabatt, war das ja auch schon so. Da hat ja Bundeskanzler Friedrich Merz die Konzerne ermahnt, die Entlastung dann auch weiterzugeben.
1: Genau, da musste Papa erstmal sagen, so geht's nicht, Freunde. Letztlich waren es aber laut Bundeskartellamt trotzdem nur 80%, die weitergegeben wurden von den Konzernen. Entsprechend fordert der Präsident der Behörde, Andreas Mundt, dass die Entlastung möglichst vollständig und schnell kommen soll. Der ADAC erwartet, und jetzt kommt mal eine gute Nachricht, dass der Tankrabatt diesmal komplett an die Verbraucherinnen und Verbraucher weitergegeben wird. Mhm. Wir werden mal sehen, ob das jetzt naiv ist oder ob es tatsächlich so kommt. Auch wenn die Sache nach dem Gießkannenprinzip erfolgt und damit alle entlastet, egal ob sie jetzt viel verdienen oder eben nicht.
0: Also ob nun gerecht oder nicht, er kommt, der Tankrabatt der Bundesregierung. Um bis zu 17 Cent könnte der Spritpreis am Donnerstag sinken. Wir sind gespannt.
1: Ja. Baby!

0: ein Video vom neuen Turm. Seht ihr schon bei uns in der Story auf Instagram oder Facebook? Radio Hannover hier im Feierabend. Der ist wieder eingeweiht. Der Turm der Marktkirche in der Altstadt. Stadtsuperintendent Rainer Müller-Brandes hat dem Bauwerk heute nach der Sanierung seinen Segen gegeben. Mehr Hannover News gleich bei uns, 17.30 Uhr.
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1: 17:30 Uhr.
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3: Mit Torben Schulz, guten Abend. Niedersachsens Landesregierung will Bürokratie abbauen und hat dafür eine erste Streichliste beschlossen. 272 Berichts-, Dokumentations- und Nachweispflichten sollen abgeschafft oder vereinfacht werden, wie die Staatskanzlei heute mitteilte. Die Umsetzung beginnt demnach sofort. Betroffen seien unter anderem Schulen, Campingplätze oder etwa Kommunen. So müssten Lehrkräfte Beratungsgespräche bei der Wahl der weiterführenden Schule künftig nicht mehr schriftlich dokumentieren. Auch die Pflicht für Campingplätze, einen festen Telefonanschluss und bestimmte Notfallaushänge bereitzuhalten, falle weg. Insgesamt seien rund 3000 Pflichten erfasst worden, etwa 700 davon beruhten allerdings auf Bundes- oder EU-Recht. Ministerpräsident Olaf Lies kündigte an, weitere Vorschriften auf den Prüfstand zu stellen. Der Fliegerhorst in Wunstorf soll 16 neue Transportflugzeuge vom Typ A400M erhalten. Das sagte Bundesverteidigungsminister Boris Pistorius heute in Bremen nach einem Besuch des dortigen Airbus-Werks. Damit sollten ältere Maschinen ohne taktische Fähigkeiten ausgetauscht werden. Es gebe dazu, so wörtlich, sehr gute Gespräche mit Airbus. Vorher muss noch der Bundestag darüber entscheiden. Laut Pistorius geht es bei der geplanten Investition um einen Milliardenbetrag. Bislang verfügt die Bundeswehr über 53 Transportmaschinen des Typs A400M. 16 davon seien allerdings reine Transporter ohne taktische Fähigkeiten, etwa zur Abwehr von Raketenbeschuss, so Pistorius.
2: Und jetzt noch mehr Kurzmeldungen für die ganze Region Hannover.
3: Laternen, Vasen, Lampen und Leuchten. Auf dem Stadtfriedhof Seelhorst ist in den vergangenen Wochen wiederholt Grabschmuck geklaut worden. Nach Angaben der Polizei sind inzwischen Dutzende Fälle bekannt. Der Gesamtschaden wird auf mehrere tausend Euro geschätzt. Sperrung der Schierholzstraße in Großbuchholz. Vom 7. bis voraussichtlich 11. Oktober wird die Straße zwischen Pasteurallee Osterfelddamm und der Milanstraße für Autos und Lkw dicht gemacht. Grund ist die Erneuerung der Deckschicht, wie die Stadt Hannover mitteilt. Eine Umleitung wird eingerichtet, der Fuß- und Radverkehr ist nicht betroffen. Die Kanarischen Inseln sind bei TUI nach wie vor das beliebteste Winterreiseziel. Dahinter folgen Ägypten und die Türkei, wie das hannoversche Unternehmen heute bei der Vorstellung seines Winterprogramms in Berlin mitteilte. Bei den Fernreisen liege Thailand vorn, vor der Dominikanischen Republik, Mexiko und Mauritius. Konkrete Buchungszahlen nannte TUI nicht.
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4: Also Morningshow-Kollege Ansgar Borgmann ist ja direkt in kurzer Hose gekommen. Gestern, heute auch. 26 Grad ist der Höchstwert. Haben wir jetzt aktuell auch noch gemessen am großen Garten in Hannover, am hohen Ufer hier nebenan oder auch am Zoo. Im Feierabend ist auf jeden Fall noch ein bisschen Sonne drin. Auch wenn es jetzt gerade hier in der City auch ein bisschen grauer aussieht. Kommende Nacht wieder mild. Tiefstwerte liegen zwischen 14 und 16 Grad. Morgen dann der wärmste Tag der Woche mit bis zu 27. Danach geht es wieder ein bisschen runter, spätestens am Freitag. Donnerstag sieht schon wechselhafter aus. Da sind auch ein paar Schauer mit dabei.
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4: Das ist doch schön. Der Stau auf der A2 im Feierabendverkehr hat sich erledigt. Hannover Richtung Dortmund. Zwischen Hannover-Langenhagen und Garbsen kommt er wieder störungsfrei durch. Und das gilt jetzt um kurz nach 5:30 auch für den Rest der Region. Euch eine gute und sichere Fahrt.

0: jetzt gleich mehrere Markenzeichen. Ausnahmestimme als alles. Als erstes einmal dann den Schnauzer und mindestens einen Salto in jeder Live-Show. Ich glaube auch das Management, das findet das gar nicht so geil, dass Benson Boone immer so riskante Moves auf der Bühne macht. Den hört ihr jetzt hier bei Radio Hannover mit einer sehr dramatischen neuen Popballade.
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0: Die neue von Benz & Boone, sehr emotional. Und so hat sich ja auch unser wiedergewählter Oberbürgermeister am Sonntag nach der Stichwahl gezeigt. Er muss morgen früh aufstehen für seinen Amtsantrittsbesuch hier bei uns.
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0: kurz vor 18 Uhr am Dienstag. Ihr hört eure Stimme der Stadt, Radio Hannover. Und den Verkehrsservice braucht ein bisschen länger auf der A7 gerade. Hannover Richtung Kassel zwischen dem Dreieck Hannover Süd und Hildesheim. Drispenstedt ist die Fahrbahn verengt. Hier gerade 6 Kilometer stockender Verkehr.
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0: Die Stimme von Seal begleitet euch in den Feierabend am Dienstag, 18 Uhr. Der Flieger Horst in Wunstorf soll 16 neue Transportflugzeuge vom Typ A400M bekommen. Das hat Bundesverteidigungsminister Boris Pistorius heute in Bremen gesagt, nach einem Besuch des dortigen Airbus-Werks. Details bei uns in den Hannover News, das nächste Mal um 18.30 Uhr gleich.
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2: Ich bin Dirk Zeitler. Die AfD führt in Sachsen-Anhalt Gespräche mit dem BSW. Was AfD-Politiker Ulrich Siegmund im Wahlkampf noch ausschloss, soll nun Realität werden. Er möchte auch ohne eigene Mehrheit im Landtag Ministerpräsident werden. Im Dezember will er sich im Magdeburger Parlament zur Wahl stellen.
3: Eigentlich hatte Siegmund nur mit absoluter Mehrheit regieren wollen. Wie eine Regierung unter seiner Führung jetzt aussehen soll, sagte er nicht. Es gebe konstruktive Gespräche mit einer anderen Partei und einzelnen Abgeordneten, sagte der AfD-Spitzenkandidat. Das BSW schließt eine Koalition bisher aus. Aber wenn alles so läuft wie geplant, werde es eine stabile Regierung und keine klassische Minderheitsregierung geben, so Siegmund heute. Um ihn ins Amt zu heben, ist eine Mehrheit von 42 Stimmen nötig. Die AfD stellt im Magdeburger Landtag 39 Abgeordnete. Tanja Wagner, Nachrichtenredaktion.
2: Die Kritik an der umstrittenen Pflegereform weitet sich aus. Auch die deutschen Landkreise wandten sich gegen Sparpläne bei den Heimkosten und unterstützten SPD-Forderungen nach einem Pflegedeckel. Der Bund dürfe die Finanzprobleme der Pflegeversicherung nicht zulasten der Pflegebedürftigen und der Landkreise lösen, kritisierte der Präsident des Landkreistags Achim Brötel. Handykäuferinnen und Handykäufer in der ganzen EU werden wohl hinters Licht geführt. Kriminelle sollen im großen Stil Handys im Netz als Neuware verkauft haben, die aus alten Teilen zusammengesetzt wurden. Wegen des Verdachts auf millionenfachen Betrug führen Fahnder eine europaweit angelegte Razzia, auch in Deutschland.
4: Die Rede ist von einem Schaden für die betrogenen Verbraucherinnen und Verbraucher von mindestens 300 Millionen Euro. Im Visier der Ermittler ein Top-Anbieter für Handys im Internet. Demnach lief das Ganze wohl so ab. In Hongkong und den Vereinigten Arabischen Emiraten wurden Mobiltelefone aus gebrauchten Bauteilen zusammengesetzt, sauber gemacht und neu verpackt in die Niederlande verschickt. Aus Lagern in Deutschland wurden die Mogelhandys dann auf Online-Marktplätzen in der gesamten EU verkauft. Insgesamt wohl mehr als 1 Million Handys führender Hersteller im Lauf der letzten 8 Jahre. Katrin Müller, Nachrichtenredaktion.
2: Der September war in Deutschland ungewöhnlich warm und viel zu trocken. Nach vorläufigen Zahlen des Deutschen Wetterdienstes gehört er mit durchschnittlich 15,9 Grad zu den wärmsten Septembern seit Beginn der Messungen. Besonders im Südwesten fiel kaum Regen.
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0: Es ist soweit. Ich bin versucht, hier im Studio gleich Licht anzumachen. Es wird gerade ein bisschen duster draußen in der City. Und apropos warmer September, der geht ja auch hier in Hannover sehr warm zu Ende. 25 Grad haben wir aktuell am Alten Rathaus, an der Anderter Schleuse, am Opernplatz in Hannover auch 25. Im Feierabend soll auf jeden Fall hier und da noch ein bisschen Sonne drin sein. Kommende Nacht wieder mild, Tiefstwerte zwischen 14 und 16 Grad. Morgen dann der wärmste Tag der Woche mit bis zu 27 sogar an der Spitze. Danach geht's wieder ein bisschen runter.
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0: Gegenstände auf der A7, neu reingekommen diese Meldung. Vorsicht bitte Hannover Richtung Hamburg. Zwischen Altwarmbüchen und Großburg-Wedel liegen Holzteile auf der Fahrbahn. Und Stau auf der A7, das ist Hannover Richtung Kassel. Zwischen dem Dreieck Hannover Süd und Hildesheim-Dristenstedt ist die Fahrbahn ein bisschen verengt. Hier haben wir 6 Kilometer stockenden Verkehr.
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0: Schreibt mir gerne eine Nachricht hier ins Studio, wenn ihr noch was entdeckt im Feierabendverkehr, was wie ein Blitzer aussieht. Facebook, Blitzer Hannover heißen wir da, oder aber unsere WhatsApp-Nummer, da erreicht ihr mich auch. Das ist die 0151 23 13 19 13.
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0: Also ohne Kids mag das alles lockerer möglich sein, aber mit kleinen Krebs, Wilde Maus und Karussellfans sind 100 Euro auf dem Oktoberfest in Hannover gerade sehr schnell weg. Und deswegen schenken wir euch einen Tag auf dem Rummel, verlosen diese Woche Gutscheinpakete genau im Wert von diesen 100 Euro. Mehr dazu gleich. Ich hoffe, ihr habt einen schönen Dienstagabend.

0: So klingt euer Dienstag mit der Stimme der Stadt, Radio Hannover hier. Wir schenken euch einen Tag lang mit der ganzen Familie über den Schützenplatz zu ziehen, ordentlich Karussell zu fahren, Breakdancer zu fahren, ein paar Krebs zu schnökern oder auch Zuckerwatte. Das ist ja absolut nicht billig, mit der ganzen Familie sich da ausgiebig einen Tag auf dem Oktoberfest Hannover rumzutreiben. Aber bei uns im Programm könnt ihr diese Woche Gutscheinpakete im Wert von 100 Euro ergattern. Und so eins hätte Frank aus der List auch sehr gerne, hat sich beworben bei uns.
1: Ja.
0: Grüß dich. Wir haben eine Mail von dir im Posteingang gehabt, dass du zwei Jungs hast, die Bock auf Oktoberfest haben. Und da das Geld ja nicht auf Bäumen wächst, hättest du gerne ein Gutscheinpaket von uns.
1: Oh, ja, das wäre ja super, wenn das klappt.
0: Christe natürlich, lieber Frank.
1: Oh, das ist ja eine Überraschung. Ich bin gerade mit den Jungs hier beim Löwenzahnarzt und muss jetzt mal kurz hier rausgehen, weil ich hatte nur gesehen, dass hier ein Anruf kam, dachte ja, okay, Hannover-Nummer,
0: ruf mal schnell zurückrufen. Ja. Siehst du, dann bist du jemand, der trotzdem zurückruft, auch wenn er die Nummer nicht kennt.
1: wenn ich die Nummer nicht kenne und die sichtbar ist, dann rufe ich auch zurück, weil manchmal kann es ja doch was, wie jetzt Schöne sein.
0: Oder nee, jetzt hast du richtig was davon, dass du zurückgerufen hast. Ich freue mich sehr. Du hast das Glück ist auf deiner Seite. Heute Nachmittag?
1: Ja, das ist super. Das hört sich super an.
0: Was machen die beiden denn am liebsten? Also wo würde man euch finden jetzt auf dem Schützenplatz?
1: Oh, wenn wir jetzt da wären, ich muss gestehen, ich bin bisher nur dran vorbeigefahren. Ich habe das Riesenrad gesehen, weil es natürlich so groß ist, sieht man das. Die sind begeisterte Achterbahnfahrer.
0: Okay.
1: Ja, sowas. Ne? Und also wenn man in den großen Parks mal sich das gönnen kann, dann sind die großen Achterbahn natürlich das Highlight immer. Ne? Bei den Großen, der ist jetzt 10, der darf alles alleine machen.
0: Ja.
1: Der Kleine ist 7, da muss ich noch mit. Also ich fahre dann auch wieder zurück in die Vergangenheit. Ne? Ich habe das lange selber auch nicht gemacht, aber gut. Die ein oder andere Fahrt, die kann ich denn mir schon noch, körperlich zutrauen.
0: Ohne, dass die Bratwurst wieder rauskommt danach.
1: Ja, genau.
0: Ja. Ja, sehr schön. Ja, also ist natürlich dieses Jahr auf dem Oktoberfest auch wieder buntes Programm. Da sind auch ganz viele neue Fahrgeschäfte, auch Sachen, wo ich sagen würde, würde ich niemals draufgehen. Also wenn deine Jungs irgendwie so ein bisschen Adrenalin-Junkies sind, gerade der Große, die werden da auf jeden Fall was finden.
1: Ja, bestimmt.
0: Dann wünsche ich euch ganz viel Spaß. Habt einen schönen Familientag auf dem Oktoberfest in Hannover.
1: Ja, vielen Dank.
0: Und Frank, du bist natürlich nicht der Letzte, der gewinnt. Wir haben noch so ein paar Gutscheinpakete, die wir an euch verlosen diese Woche. Dafür online bewerben über unsere Website, die Teilnahmebedingungen durchlesen und mit ein bisschen Glück morgen früh dann vielleicht schon von Kollege Ansgar Borgmann angerufen werden.

0: schönen Dienstagabend euch mit Radio Hannover, der Verkehrsservice. Ich kann nämlich Entwarnung geben auf der A7 Hannover Richtung Hamburg zwischen Alt-Warmbüchen und Großburg-Wedel. Keine Holzteile mehr auf der Fahrbahn.
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0: The Pasadenas mit einfach guter Musik am Dienstagabend, 18.30 Uhr gleich.
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2: Mit Torben Schulz, guten Abend. Niedersachsens Landesregierung will Bürokratie abbauen und hat dafür eine erste Streichliste beschlossen. 272 Berichts-, Dokumentations- und Nachweispflichten sollen abgeschafft oder vereinfacht werden, wie die Staatskanzlei heute mitteilte. Die Umsetzung beginnt demnach sofort. Betroffen seien unter anderem Schulen, Campingplätze oder etwa Kommunen. So müssten Lehrkräfte Beratungsgespräche bei der Wahl der weiterführenden Schule künftig nicht mehr schriftlich dokumentieren. Auch die Pflicht für Campingplätze, einen festen Telefonanschluss und bestimmte Notfallaushänge bereitzuhalten, falle weg. Insgesamt seien rund 3000 Pflichten erfasst worden. Etwa 700 davon beruhten allerdings auf Bundes- oder EU-Recht. Ministerpräsident Olaf Lies kündigte an, weitere Vorschriften auf den Prüfstand zu stellen. Der Fliegerhorst in Wunstorf soll 16 neue Transportflugzeuge vom Typ A400M erhalten. Das sagte Bundesverteidigungsminister Boris Pistorius heute in Bremen nach einem Besuch des dortigen Airbus-Werks. Damit sollten ältere Maschinen ohne taktische Fähigkeiten ausgetauscht werden. Es gäbe dazu, so wörtlich, sehr gute Gespräche mit Airbus. Vorher muss noch der Bundestag darüber entscheiden. Laut Pistorius geht es bei der geplanten Investition um einen Milliardenbetrag. Bislang verfügt die Bundeswehr über 53 Transportmaschinen des Typs A400M. 16 davon seien allerdings reine Transporter ohne taktische Fähigkeiten, etwa zur Abwehr von Raketenbeschuss, so Pistorius.
1: Und jetzt noch mehr Kurzmeldungen für die ganze Region Hannover.
2: Laternen, Vasen, Lampen und Leuchten. Auf dem Stadtfriedhof Seelhorst ist in den vergangenen Wochen wiederholt Grabschmuck geklaut worden. Nach Angaben der Polizei sind inzwischen Dutzende Fälle bekannt. Der Gesamtschaden wird auf mehrere tausend Euro geschätzt. Sperrung der Schierholzstraße in Großbuchholz. Vom 7. bis voraussichtlich 11. Oktober wird die Straße zwischen Pasteurallee Osterfelddamm und der Milanstraße für Autos und Lkw dicht gemacht. Grund ist die Erneuerung der Deckschicht, wie die Stadt Hannover mitteilt. Eine Umleitung wird eingerichtet, der Fuß- und Radverkehr ist nicht betroffen. Die Kanarischen Inseln sind bei TUI nach wie vor das beliebteste Winterreiseziel. Dahinter folgen Ägypten und die Türkei, wie das hannoversche Unternehmen heute bei der Vorstellung seines Winterprogramms in Berlin mitteilte. Bei den Fernreisen liege Thailand vorn, vor der Dominikanischen Republik, Mexiko und Mauritius. Konkrete Buchungszahlen nannte TUI nicht.
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0: Zum Glück ist diese sehr schwüle Luft von heute Morgen ein bisschen besser geworden. Es ist aber immer noch sehr warm. Um kurz nach 6:30, 25 Grad. An der Galopprennbahn in Langenhagen, am Volksbad in Limmer, am Blauen See in Garbsen. Es dauert auch erstmal, bis es sich dann ein bisschen abkühlt. Tiefstwerte heute Nacht liegen bei 14 bis 16 Grad. Morgen dann der wärmste Tag der Woche mit 27. In der Spitze wieder ein Sonne-Wolken-Mix. Danach geht's wieder ein bisschen runter.
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0: Der Stau auf der A7 wird weniger. Ein bisschen braucht ihr aber trotzdem länger. Das ist Hannover Richtung Kassel. Zwischen dem Dreieck Hannover Süd und Hildesheim-Dristenstedt. 5 Kilometer stockender Verkehr. Hier ist die Fahrbahn verengt. Ich wünsche euch eine gute und sichere Fahrt. Jetzt mit Niall Horan im Auto, ehemaliges One Direction Mitglied, jetzt solo unterwegs. Hey.

0: Musik made in Hannover zum Feierabend für euch von unseren Furies. Ich hoffe, ihr habt einen schönen Feierabend. Wenn ihr noch Bock habt, was zu unternehmen, die Sonne leistet ja auf jeden Fall ihren Beitrag, dass man ein bisschen motivierter in den Feierabend geht und das Sofa nicht ganz so laut ist gerade. Dann gibt's ein paar letzte Tipps von mir. Ich sag ciao für heute und wir hören uns morgen wieder.
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0: Musiker aus einem beschaulichen Surferdorf bei Kapstadt, bekannt für seinen Sound aus afrikanischen Rhythmen und Folkgeschichten. Das ist Sean Koch und er spielt heute Abend im Lux.
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0: Sean Koch kommt den weiten Weg von Kapstadt zu uns nach Hannover, präsentiert sein drittes Folk-Album um 20 Uhr im Lux heute Abend. Bestseller-Autor, Podcaster, Entertainer, wurde auch schon mal Deutschlands erfolgreichster Motivationscoach genannt. Bijon Katilatu steht mit seinem einzigartigen Mix aus Humor und inspirierenden Gedanken auf der Bühne im Theater am EGI. Eine Feel-Good-Show, die nicht nur für Lacher, sondern auch für jede Menge Inspiration und Glück sorgen soll. Hier geht's auch 20 Uhr los. Oder aber am Pokerface arbeiten. Heute ist wieder Poker-Stammtisch im Che Heinz ab 19.30 Uhr.
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1: Ich bin Dirk Zeitler. Das Bundeskabinett berät morgen über die Vorlage der geplanten Rentenreform. Die Pläne sind heftig umstritten. Die SPD fordert einen Pflegekostendeckel und einen Ausgleich sozialer Ungerechtigkeiten. Pflege dürfe kein Armutsrisiko sein, heißt es in einer Erklärung der SPD-Spitzenfraktion von Bund, Ländern und Europaparlament.
2: 4,4 Milliarden Euro werden bis Ende des Jahres fehlen, warnen die Pflegekassen. Um dort zu sparen, sollen unter anderem Pflegebedürftige und ihre Angehörigen künftig stärker belastet werden. Wer aber sein Leben lang gearbeitet und eingezahlt habe, müsse sich darauf verlassen können, gut versorgt zu sein, heißt es von der SPD. Die CDU lehnt Änderungen der Reform grundsätzlich ab. Aber auch dort gibt es Stimmen, die das Vorhaben von Gesundheitsminister Linnemann kritisch sehen. Tanja Wagner, Nachrichtenredaktion.
1: Der AfD-Politiker Ulrich Siegmund hat angekündigt, sich in der Dezember-Sitzung des Magdeburger Landtags als Ministerpräsident zur Wahl zu stellen. Man sei weiterhin in konstruktiven Gesprächen mit anderen Landtagsfraktionen und mit einzelnen Abgeordneten anderer Fraktionen. Das sagte der AfD-Co-Fraktionschef. Siegmund hatte vor der Landtagswahl mehrfach ausgeschlossen, ohne eigene absolute Mehrheit zu regieren. Handykäuferinnen und Käufer in der ganzen Union wurden wohl hinters Licht geführt. Kriminelle sollen im großen Stil Handys im Netz als Neuware verkauft haben, die aus alten Teilen zusammengesetzt wurden. Wegen des Verdachts auf millionenfachen Betrug haben Fahnder eine europaweit angelegte Razzia durchgeführt, auch in Deutschland.
3: Im Visier der Ermittler ein Top-Anbieter für Handys im Internet. Demnach lief das Ganze wohl so ab. In Hongkong und den Vereinigten Arabischen Emiraten wurden Mobiltelefone aus gebrauchten Bauteilen zusammengesetzt, sauber gemacht und neu verpackt in die Niederlande verschickt. Aus Lagern in Deutschland wurden die Mogel-Handys dann auf Online-Marktplätzen in der gesamten EU verkauft. Insgesamt wohl mehr als 1 Million Handys führender Hersteller im Lauf der letzten 8 Jahre. Katrin Müller, Nachrichtenredaktion.
1: Deutschland bekommt einen zweiten Marinehafen an der Nordseeküste. Nach dpa-Informationen soll der neue Militärstandort im ostfriesischen Emden entstehen. Der bislang einzige Marinehafen an der Nordsee liegt in Wilhelmshaven. Der neue Marinehafen soll Liegeplätze für 7 Fregatten, 10 Minensucher und 10 Schlepper bieten.
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1: Noch ein paar Börsendaten zu diesem Börsenfeierabend am Dienstag. Der DAX rutscht wieder leicht ins Minus und liegt jetzt bei rund 25.500 Punkten, der deutsche Leitindex. Auch der Euro schwächelt, 1 US-Dollar 13 für die europäische Gemeinschaftswährung. Der Goldpreis zieht wieder an, plus 1%, es geht auf 4.160 US-Dollar für die Feinunze rund. Und der Ölpreis fällt wieder deutlich heute und liegt jetzt noch knapp über der Marke von 90 US-Dollar pro Barrel. Wir schauen noch rein in die Charts. Das sind vorne Infineon, Siemens Energy und Vonovia. Am Ende finden wir Fresenius Medical Care, Bayer und Fresenius SE. Schönen Feierabend zusammen.
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1: Mit Torben Schulz, guten Abend. Niedersachsens Landesregierung will Bürokratie abbauen und hat dafür eine erste Streichliste beschlossen. 272 Berichts-, Dokumentations- und Nachweispflichten sollen abgeschafft oder vereinfacht werden, wie die Staatskanzlei heute mitteilte. Die Umsetzung beginnt demnach sofort. Betroffen seien unter anderem Schulen, Campingplätze oder etwa Kommunen. So müssten Lehrkräfte Beratungsgespräche bei der Wahl der weiterführenden Schule künftig nicht mehr schriftlich dokumentieren. Auch die Pflicht für Campingplätze, einen festen Telefonanschluss und bestimmte Notfallaushänge bereit zu halten, falle weg. Insgesamt seien rund 3000 Pflichten erfasst worden, etwa 700 davon beruhten allerdings auf Bundes- oder EU-Recht. Ministerpräsident Olaf Lies kündigte an, weitere Vorschriften auf den Prüfstand zu stellen. Der Fliegerhorst in Wunstorf soll 16 neue Transportflugzeuge vom Typ A400M erhalten. Das sagte Bundesverteidigungsminister Boris Pistorius heute in Bremen nach einem Besuch des dortigen Airbus-Werks. Damit sollten ältere Maschinen ohne taktische Fähigkeiten ausgetauscht werden. Es gebe dazu, so wörtlich, sehr gute Gespräche mit Airbus. Vorher muss noch der Bundestag darüber entscheiden. Laut Pistorius geht es bei der geplanten Investition um einen Milliardenbetrag. Bislang verfügt die Bundeswehr über 53 Transportmaschinen des Typs A400M. 16 davon seien allerdings reine Transporter ohne taktische Fähigkeiten, etwa zur Abwehr von Raketenbeschuss, so Pistorius.
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1: Laternen, Vasen, Lampen und Leuchten. Auf dem Stadtfriedhof Seelhorst ist in den vergangenen Wochen wiederholt Grabschmuck geklaut worden. Nach Angaben der Polizei sind inzwischen Dutzende Fälle bekannt. Der Gesamtschaden wird auf mehrere tausend Euro geschätzt. Sperrung der Schierholzstraße in Großbuchholz. Vom 7. bis voraussichtlich 11. Oktober wird die Straße zwischen Pasteurallee Osterfelddamm und der Milanstraße für Autos und Lkw dicht gemacht. Grund ist die Erneuerung der Deckschicht, wie die Stadt Hannover mitteilt. Eine Umleitung wird eingerichtet, der Fuß- und Radverkehr ist nicht betroffen. Die Kanarischen Inseln sind bei TUI nach wie vor das beliebteste Winterreiseziel. Dahinter folgen Ägypten und die Türkei, wie das hannoversche Unternehmen heute bei der Vorstellung seines Winterprogramms in Berlin mitteilte. Bei den Fernreisen liege Thailand vorn vor der Dominikanischen Republik, Mexiko und Mauritius. Konkrete Buchungszahlen nannte TUI nicht.
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1: Ich bin Dirk Zeitler. Was AfD-Politiker Ulrich Siegmund im Wahlkampf noch ausschloss, soll nun Realität werden. Er möchte auch ohne eigene Mehrheit im Landtag Ministerpräsident werden. Im Dezember will er sich im Magdeburger Parlament zur Wahl stellen.
2: Eigentlich hatte Siegmund nur mit absoluter Mehrheit regieren wollen. Wie eine Regierung unter seiner Führung jetzt aussehen soll, sagte er nicht. Es gebe konstruktive Gespräche mit einer anderen Partei und einzelnen Abgeordneten, sagte der AfD-Spitzenkandidat. Das BSW schließt eine Koalition bisher aus. Aber wenn alles so läuft wie geplant, werde es eine stabile Regierung und keine klassische Minderheitsregierung geben, so Siegmund heute. Weitere Details könne er noch nicht geben. Tanja Wagner, Nachrichtenredaktion.
1: Finanzminister Klingbeil hofft auf eine schnelle Einigung der Koalition im Streit um eine Pflegereform. Wir wissen, dass wir Reformen in der Pflege brauchen, sagte der SPD-Chef. Klar sei aber auch, dass die Koalition kein reines Sparpaket beschließen dürfe. Bei der Pflege besteht Handlungsdruck, weil ohne ein gesetzliches Einschreiten im kommenden Jahr Beitragserhöhungen drohen. Hurricane Polo ist in Mexiko auf Land getroffen. Nach Angaben des Zivilschutzes gab es auf der Halbinsel Niederkalifornien Überschwemmungen, umgestürzte Bäume und Stromausfälle. Größere Schäden oder Tote wurden dort bislang nicht gemeldet.
3: Unter heftigem Regen schwankten die Baumkronen im Wind von Polo hin und her. Der Wirbelsturm erreichte mitten in der Nacht die Halbinsel im Nordwesten Mexikos. Trotz der starken Winde kam der Bundesstaat Baja California Sur nach Angaben der Behörden glimpflich davon. Über den Golf von Kalifornien zog Polo dann abgeschwächt weiter auf Sonora zu. Der Sturm war eine Woche lang vor der mexikanischen Pazifikküste unterwegs gewesen, zeitweise als gefährlicher Hurricane der höchsten Kategorie 5. Aus Mexiko-Stadt Andrea Sosa Cabrios.
1: Der September 2026 war ungewöhnlich warm, außergewöhnlich sonnig und extrem trocken. Das meldet der Deutsche Wetterdienst nach vorläufigen Auswertungen der Daten von rund 2000 Messstationen. Deutschlandweit werde der September wohl mit einer Mitteltemperatur von 15,9 Grad enden.
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1: Mit Torben Schulz, guten Abend. Niedersachsens Landesregierung will Bürokratie abbauen und hat dafür eine erste Streichliste beschlossen. 272 Berichts-, Dokumentations- und Nachweispflichten sollen abgeschafft oder vereinfacht werden, wie die Staatskanzlei heute mitteilte. Die Umsetzung beginnt demnach sofort. Betroffen seien unter anderem Schulen, Campingplätze oder etwa Kommunen. So müssten Lehrkräfte Beratungsgespräche bei der Wahl der weiterführenden Schule künftig nicht mehr schriftlich dokumentieren. Auch die Pflicht für Campingplätze, einen festen Telefonanschluss und bestimmte Notfallaushänge bereitzuhalten, falle weg. Insgesamt seien rund 3000 Pflichten erfasst worden, etwa 700 davon beruhten allerdings auf Bundes- oder EU-Recht. Ministerpräsident Olaf Lies kündigte an, weitere Vorschriften auf den Prüfstand zu stellen. Der Fliegerhorst in Wunstorf soll 16 neue Transportflugzeuge vom Typ A400M erhalten. Das sagte Bundesverteidigungsminister Boris Pistorius heute in Bremen nach einem Besuch des dortigen Airbus-Werks. Damit sollten ältere Maschinen ohne taktische Fähigkeiten ausgetauscht werden. Es gäbe dazu, so wörtlich, sehr gute Gespräche mit Airbus. Vorher muss noch der Bundestag darüber entscheiden. Laut Pistorius geht es bei der geplanten Investition um einen Milliardenbetrag. Bislang verfügt die Bundeswehr über 53 Transportmaschinen des Typs A400M. 16 davon seien allerdings reine Transporter ohne taktische Fähigkeiten, etwa zur Abwehr von Raketenbeschuss, so Pistorius.
0: Und jetzt noch mehr Kurzmeldungen für die ganze Region Hannover.
1: Laternen, Vasen, Lampen und Leuchten. Auf dem Stadtfriedhof Seelhorst ist in den vergangenen Wochen wiederholt Grabschmuck geklaut worden. Nach Angaben der Polizei sind inzwischen Dutzende Fälle bekannt. Der Gesamtschaden wird auf mehrere tausend Euro geschätzt. Sperrung der Schierholzstraße in Großbuchholz. Vom 7. bis voraussichtlich 11. Oktober wird die Straße zwischen Pasteurallee Osterfelddamm und der Milanstraße für Autos und Lkw dicht gemacht. Grund ist die Erneuerung der Deckschicht, wie die Stadt Hannover mitteilt. Eine Umleitung wird eingerichtet, der Fuß- und Radverkehr ist nicht betroffen. Die Kanarischen Inseln sind bei TUI nach wie vor das beliebteste Winterreiseziel. Dahinter folgen Ägypten und die Türkei, wie das hannoversche Unternehmen heute bei der Vorstellung seines Winterprogramms in Berlin mitteilte. Bei den Fernreisen liege Thailand vorn, vor der Dominikanischen Republik, Mexiko und Mauritius. Konkrete Buchungszahlen nannte TUI nicht.
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1: Ich bin Dirk Zeitler. Das Bundeskabinett berät morgen über die Vorlage der geplanten Rentenreform. Die Pläne sind heftig umstritten. Die SPD fordert einen Pflegekostendeckel und einen Ausgleich sozialer Ungerechtigkeiten.
2: 4,4 Milliarden Euro werden bis Ende des Jahres fehlen, warnen die Pflegekassen. Um dort zu sparen, sollen unter anderem Pflegebedürftige und ihre Angehörigen künftig stärker belastet werden. Wer aber sein Leben lang gearbeitet und eingezahlt habe, müsse sich darauf verlassen können, gut versorgt zu sein, heißt es von der SPD. Sie fordert außerdem, dass neben der gesetzlichen auch die private Pflegeversicherung stärker in die Verantwortung genommen wird. Die CDU lehnt Änderungen der Reform grundsätzlich ab, aber auch dort gibt es Stimmen, die das Vorhaben von Gesundheitsminister Linnemann kritisch sehen. Tanja Wagner, Nachrichtenredaktion.
1: Was AfD-Politiker Ulrich Siegmund im Wahlkampf noch ausschloss, soll nun Realität werden. Er möchte auch ohne eigene Mehrheit im Landtag Ministerpräsident werden. Im Dezember will er sich im Magdeburger Parlament zur Wahl stellen. Wir sind weiterhin in konstruktiven Gesprächen mit einer anderen Landtagsfraktion und mit einzelnen anderen Abgeordneten dieses Landtags anderer Fraktionen, sagte der AfD-Co-Fraktionschef. Der September war in Deutschland ungewöhnlich warm und viel zu trocken. Nach vorläufigen Zahlen des Deutschen Wetterdienstes gehört er mit durchschnittlich 15,9 Grad zu den wärmsten Septembern seit Beginn der Messungen. Besonders im Südwesten fiel kaum Regen.
3: Am Rhein sieht man die Folgen längst. Weil das Wasser so niedrig ist, können Frachtschiffe nur noch deutlich weniger laden. Und das schadet der Wirtschaft. Und es gibt aktuell kaum Hoffnung, dass da von oben bald was runterkommt. Aber genau das braucht es. Damit sich die Lage wirklich entspannt, bräuchte es mehrere Tage lang großflächigen Regen. So ein paar kräftige Schauer reichen nicht mehr, weil der ausgetrocknete Boden nicht so viel Wasser auf einmal aufnehmen kann. Zoe Tassovali, Nachrichtenredaktion.
1: Deutschland bekommt einen zweiten Marinehafen an der Nordseeküste. Nach dpa-Information soll der neue Militärstandort im ostfriesischen Emden entstehen. Geplant sind Liegeplätze für 7 Fregatten, 10 Minensucher und 10 Schlepper. Der bislang einzige Marinehafen an der Nordsee liegt in Wilhelmshaven.
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1: Ich bin Uli Reitinger. Bei der Pflegereform ringt die Koalition weiter um einen Kompromiss. Eigentlich soll sie morgen ins Kabinett. SPD-Chef Lars Klingbeil sagt bei einem Termin in Mainz, ein reines Sparpaket darf es nicht geben.
2: Knackpunkt ist vor allem die Frage, wer bezahlt am Ende die Rechnung? Die SPD will Geld aus der privaten Pflegeversicherung ins gesetzliche System holen. Die Union hält das aber für rechtlich schwierig. Gleichzeitig will Gesundheitsminister Linnemann mehr als 5 Milliarden Euro vom Bund zurück, die die Pflegekassen während Corona ausgegeben haben. Und auch beim Pflegeheim gibt's Streit. Die SPD will die Kosten für Bewohner begrenzen, Linnemann lehnt das ab. Ob sich die Koalition bis zur Kabinettssitzung einigt, ist weiter offen. Zoe Tessovali, Nachrichtenredaktion.
1: Die letzte PISA-Studie hat deutschen Schülern ein schlechtes Zeugnis ausgestellt. Der OECD-Bericht Bildung auf einen Blick 2026 macht jetzt Hoffnung. Demnach gibt es deutliche Fortschritte im deutschen Bildungssystem.
3: Mittlerweile haben 4 von 10 der jungen Leute in Deutschland mindestens einen Hochschulabschluss und fast alle 3- bis 5-Jährigen besuchen einen Kindergarten. Wir sind gut vorangekommen, freut sich deshalb Bundesbildungsministerin Prien mit Blick auf den Bericht. Deutschland gebe vergleichsweise viel Geld pro Schüler für Bildung aus, nur oft nicht effektiv genug. Prien zufolge muss die Qualität des Unterrichts einfach besser werden. Als größtes Problem sehen die Experten dabei den Lehrermangel. Gleichzeitig arbeitet fast die Hälfte der ausgebildeten Lehrkräfte nicht in der Schule. Tanja Wagner, Nachrichtenredaktion.
1: Der AfD-Politiker Ulrich Siegmund hat angekündigt, sich in der Dezember-Sitzung des Landtags von Sachsen-Anhalt als Ministerpräsident zur Wahl zu stellen. Wir sind weiterhin in konstruktiven Gesprächen mit einer anderen Landtagsfraktion und mit einzelnen anderen Abgeordneten dieses Landtags anderer Fraktionen, sagte Siegmund. Wie am Ende das genau aussehen soll mit einer stabilen Mehrheit, das ist noch nicht klar. Der September 2026 war ungewöhnlich warm, außergewöhnlich sonnig und extrem trocken. Das meldet der Deutsche Wetterdienst nach vorläufigen Auswertungen der Daten von rund 2000 Messstationen. Zum Monatsende gab es darüber hinaus eine Wärmephase, die aus Sicht der Experten außergewöhnlich war, heißt es. Deutschlandweit werde der September 2026 wohl mit einer Mitteltemperatur von 15,9 Grad enden.
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1: Ich bin Uli Reitinger. Nur noch wenige Stunden bis zur Kabinettssitzung der Bundesregierung und noch immer ist nicht klar, ob die Koalition wirklich wie geplant über die Pflegereform abstimmen wird. Die Pläne sind heftig umstritten. Die SPD fordert einen Pflegekostendeckel und einen Ausgleich sozialer Ungerechtigkeiten.
2: 4,4 Milliarden Euro werden bis Ende des Jahres fehlen, warnen die Pflegekassen. Um dort zu sparen, sollen unter anderem Pflegebedürftige und ihre Angehörigen künftig stärker belastet werden. Wer aber sein Leben lang gearbeitet und eingezahlt habe, müsse sich darauf verlassen können, gut versorgt zu sein, heißt es von der SPD. Sie fordert außerdem, dass neben der gesetzlichen auch die private Pflegeversicherung stärker in die Verantwortung genommen wird. Die CDU lehnt Änderungen der Reform grundsätzlich ab. Tanja Wagner, Nachrichtenredaktion.
1: Wegen des Verdachts auf millionenfachen Betrug mit online verkauften Handys haben Fahnder heute eine europaweit angelegte Razzia mit rund 160 Durchsuchungen in 19 Ländern durchgeführt, auch in Deutschland. Verbraucherinnen und Verbraucher in der EU entstand schätzungsweise ein Schaden von mindestens 300 Millionen Euro, teilte die Europäische Staatsanwaltschaft mit. Den Betroffenen wurden mindestens 1 Million aus gebrauchten Teilen zusammengesetzte Handys online als Neuware verkauft. Der September war ungewöhnlich warm und viel zu trocken. Nach vorläufigen Zahlen des Deutschen Wetterdienstes gehörte er mit durchschnittlich 15,9 Grad zu den 10 wärmsten Septembern seit Beginn der Messungen. Besonders im Südwesten fiel kaum Regen.
3: Am Rhein sieht man die Folgen längst. Weil das Wasser so niedrig ist, können Frachtschiffe nur noch deutlich weniger laden. Und das schadet der Wirtschaft. Und es gibt aktuell kaum Hoffnung, dass da von oben bald was runterkommt. Aber genau das braucht es. Damit sich die Lage wirklich entspannt, bräuchte es mehrere Tage lang großflächigen Regen. Experten rechnen damit, dass die Pegel noch 2 bis 3 Wochen sehr niedrig bleiben. Zoe Tassovali, Nachrichtenredaktion.
1: Die teils gewaltsamen Proteste gegen eine schlechte Ausstattung von Schulen in Frankreich haben sich ausgeweitet. Innenminister Laurent Nunez sprach im Sender BFM-TV von 440 Festnahmen. Den Menschen werde zumeist Sachbeschädigung oder Angriffe auf Ordnungskräfte vorgeworfen. Ungefähr 400 Gymnasien waren laut Gewerkschaft an diesem Dienstag von Blockaden oder Protestaktionen betroffen. Die Proteste richten sich gegen fehlende Mittel, zu wenig Lehrkräfte und heruntergekommene Gebäude.
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1: Ich bin Uli Reitinger. Finanzminister Klingbeil hofft auf eine schnelle Einigung der Koalition im Streit um eine Pflegereform. Wir brauchen Reformen in der Pflege, aber die Koalition darf kein reines Sparpaket beschließen, sagte Klingbeil. Er habe schon vor Monaten deutlich gemacht, dass es einen Ausgleich zwischen Privatversicherten und der gesetzlichen Pflegeversicherung geben müsse. Eigentlich soll das Kabinett an diesem Mittwoch über die Pflegereform abstimmen. Ob das aber wirklich klappt, ist unklar. In Deutschland werden immer weniger Kinder in Kitas und in der Tagespflege betreut. Besonders deutlich ist der Rückgang bei den unter Dreijährigen. Ihre Zahl sank innerhalb eines Jahres um fast 6%.
2: Für die rückläufige Entwicklung sind nach Angaben des Statistischen Bundesamts vor allem gesunkene Geburtenzahlen verantwortlich. Eltern lassen ihre Kleinen also nicht plötzlich seltener betreuen. Es gibt schlicht weniger Kinder in diesem Alter. Die Betreuungsquote bei den unter Dreijährigen ist nur minimal gesunken. Das macht sich inzwischen auch bei den Einrichtungen bemerkbar. Erstmals seit Beginn der Statistik vor 20 Jahren ist die Zahl der Kitas leicht zurückgegangen. Thomas Bleskin, Nachrichtenredaktion.
1: US-Präsident Donald Trump will trotz Warnungen vor existenziellen Risiken künstlicher Intelligenz die Aufsicht über die Technologie ihren US-Entwicklern selbst überlassen. Die Unternehmen würden sich selber kontrollieren, sagte Trump nach einem Treffen mit Chefs von KI-Unternehmen. Ihre Unternehmen stehen auf dem Spiel, wenn etwas schief geht, sagte Trump zur Begründung. Zuletzt hatten eigenständige Hacking-Attacken durch KI-Modelle die Sorgen um Gefahren künstlicher Intelligenz hochkochen lassen. Hurricane Polo ist in Mexiko auf Land getroffen. Nach Angaben des Zivilschutzes gab es auf der Halbinsel Niederkalifornien Überschwemmungen, umgestürzte Bäume und Stromausfälle. Der Sturm zog dann weiter Richtung Bundesstaat Sonora, wo er erneut auf die Küste traf.
3: Unter heftigem Regen schwankten die Baumkronen im Wind von Polo hin und her. Der Wirbelsturm erreichte mitten in der Nacht die Halbinsel im Nordwesten Mexikos. Trotz der starken Winde kam der Bundesstaat Baja California Sur nach Angaben der Behörden glimpflich davon. Der Sturm war eine Woche lang vor der mexikanischen Pazifikküste unterwegs gewesen, zeitweise als gefährlicher Hurricane der höchsten Kategorie 5. Mindestens 2 Menschen kamen ums Leben. Aus Mexiko-Stadt Andrea Sosa Cabrios.
1: Das besonders starke Klimaphänomen El Niño sorgt in diesem Jahr für eine ungewöhnlich intensive Hurricane-Saison.
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1: Ich bin Uli Reitinger. Die Bundesregierung will heute eigentlich die geplante Pflegereform auf den Weg bringen. Aber offenbar dauern die Verhandlungen über zentrale, strittige Punkte immer noch an. Damit ist weiter unklar, ob die Pläne heute wirklich im Kabinett beraten werden. Bei der Pflege besteht Handlungsdruck, weil ohne ein gesetzliches Einschreiten im kommenden Jahr Beitragserhöhungen drohen. Die SPD kritisiert die bisherigen Reformpläne aber als reines Kürzungspaket. US-Präsident Trump hat sich in Washington mit den Bossen der KI-Unternehmen getroffen. Die hatten ja selbst vor den Risiken der künstlichen Intelligenz gewarnt. Aber Trump will die Aufsicht über die Technologie ihren US-Entwicklern selbst überlassen. Ihre Unternehmen stehen auf dem Spiel, wenn etwas schief geht, sagte der Präsident.
2: Wer immer das Rennen um SI gewinnt, SI nennen wir das jetzt, super, denn der alte Name klingt wie ein Fake-Wort. Wer auch immer bei SI gewinnt, siegt auf der ganzen Linie.
1: Zuletzt hatten eigenständige Hacking-Attacken durch KI-Modelle die Sorgen um Gefahren künstlicher Intelligenz hochkochen lassen. Handykäuferinnen und Käufer in der ganzen EU sind Opfer eines groß angelegten Betrugs geworden. Kriminelle sollen Mobiltelefone im Netz als Neuware verkauft haben, die aus alten Teilen zusammengesetzt wurden. In dem Zusammenhang gab es an diesem Dienstag eine europaweite Großrazzia mit rund 160 Durchsuchungen in Deutschland und in 18 weiteren Ländern.
3: Die Rede ist von einem Schaden für die betrogenen Verbraucherinnen und Verbraucher von mindestens 300 Millionen Euro. Im Visier der Ermittler ein Top-Anbieter für Handys im Internet. Demnach lief das Ganze wohl so ab. In Hongkong und den Vereinigten Arabischen Emiraten wurden Mobiltelefone aus gebrauchten Bauteilen zusammengesetzt, sauber gemacht und neu verpackt in die Niederlande verschickt. Aus Lagern in Deutschland wurden die Mogelhandys dann auf Online-Marktplätzen in der gesamten EU verkauft. Katrin Müller, Nachrichtenredaktion.
1: Immer weniger Kinder besuchen eine Kita. Laut Statistischem Bundesamt sank die Zahl der dort betreuten Kinder unter 3 Jahren um 5,6%. Verglichen wurden die Stichtage 1. März 2025 und 2026. Damit nahm die Zahl der unter 3-Jährigen in Kindertagesbetreuung im 3. Jahr in Folge ab. Seit dem bisherigen Höchststand im Jahr 2023 ging die Zahl um fast 12% zurück. Hauptgrund sind die sinkenden Geburtenzahlen. Es gibt einfach weniger Kinder unter 3 Jahren.
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1: Ich bin Uli Reitinger. Union und SPD ringen weiter um Details der geplanten Pflegereform. Der Gesetzentwurf soll in wenigen Stunden vom Kabinett auf den Weg gebracht werden. Ob das wirklich klappt, ist offen. Seit dem Wochenende verhandeln SPD und Union in verschiedenen Runden über die Pläne, mit denen weitere Beitragserhöhungen in der Pflege im kommenden Jahr verhindert werden sollen. Die SPD droht mit Blockade, denn sie sieht in den bisherigen Plänen ein reines Kürzungspaket und lehnt das ab. In Deutschland werden immer weniger Kinder in Kitas und Tagespflege betreut. Besonders deutlich ist der Rückgang bei den unter Dreijährigen. Ihre Zahl sank innerhalb eines Jahres um fast 6%.
2: Für die rückläufige Entwicklung sind nach Angaben des Statistischen Bundesamts vor allem gesunkene Geburtenzahlen verantwortlich. Eltern lassen ihre Kleinen also nicht plötzlich seltener betreuen. Es gibt schlicht weniger Kinder in diesem Alter. Die Betreuungsquote bei den unter Dreijährigen ist nur minimal gesunken. Das macht sich inzwischen auch bei den Einrichtungen bemerkbar. Erstmals seit Beginn der Statistik vor 20 Jahren ist die Zahl der Kitas leicht zurückgegangen. Thomas Bleskin, Nachrichtenredaktion.
1: Sind Rabatt-Apps von Supermarktketten unfair? Die Antwort steht weiter aus. Das Oberlandesgericht in Brandenburg an der Havel hat die Klage von Verbraucherschützern gegen Lidl zwar zurückgewiesen, aber nicht aus inhaltlichen Gründen. Sachlich sind wir nicht zuständig, sagte der Richter.
3: Die Verbraucherzentrale Bundesverband hatte Rabatt-Apps als Diskriminierung angeprangert. Gerade ältere, junge und behinderte Menschen würden benachteiligt, heißt es vom Verband. Denn die dürften die Apps teilweise nicht nutzen oder hätten oft auch nicht die entsprechenden Geräte. Allerdings wurden ähnliche Klagen gegen Penny und Netto zuvor schon von den Gerichten als nicht belegbar abgewiesen. Umfragen zufolge haben in Deutschland 3 von 4 Käufern Rabatt-Apps installiert, nutzen sie aber oft gar nicht. Tanja Wagner, Nachrichtenredaktion.
1: Privathaushalte rund um den Globus sind nach Berechnung der Allianz in Summe so reich wie nie. Boomende Börsen ließen das Geldvermögen im vergangenen Jahr um 8,6% auf fast 270 Billionen Euro brutto klettern. Besonders profitiert haben diejenigen, die Geld in Aktien und andere Wertpapiere investiert hatten. Mit umgerechnet knapp 297.000 Euro Netto-Geldvermögen pro Kopf führen weiterhin die USA die Rangliste mit Abstand an vor der Schweiz und Dänemark. Deutschland liegt mit etwas über 90.000 Euro pro Kopf auf Platz 12.
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